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Wagwan, Wagwan Zürich, wie geht's uns? Ja, guten Morgen. Heute ist Mittwoch, oder? Der 2. September 19. Wie sagt man? 6? Nein. Oh wow, 1926. Alright, vielleicht komme ich von dort. Vielleicht im letzten Leben. 1929. Also schaut, was ist im 1929 passiert? Nein, wir sind im 2026. Sogar eben. 26 sind wir heute. Ja, guten Morgen, Zürich. Ich wollte sagen, dass oder, die Sendung, da wird ganz viel auch geswitcht. Es ist nicht immer der same Flow. Also, manchmal müssen wir einen schnellen Flow haben, manchmal müssen wir langsam gehen, manchmal müssen wir auch still sein. Das ist auch wichtig, dass wir wissen, es gibt Momente, wo wir still sein müssen, meditieren. Das heisst, man kann einfach rausschauen. Oder auf den See, man kann zu einem Baum an und einfach sein. Einfach einen Moment tief einschnaufen. Das ist wirklich, das kann einem das Leben retten. Ich sage es euch. Einfach mal einen Moment nehmen. Weil manchmal Probleme, die wir haben, oder, die erscheinen uns sehr, sehr riesig. Und vielleicht kennen wir niemanden, wo oder durch etwas Ähnliches geht. Und dann ja, fühlt man sich sehr allein. Ich möchte euch aber sagen, es gibt oder ganz viele, die vor uns den Weg gegangen sind oder den Weg genommen haben als Künstler. Und wir können wirklich sehr viel Inspiration auch rausholen von anderen, von ihren Geschichten, oder? Damit wir lernen, wie navigieren. Alright. So, wie gesagt, es ist Freestyle, es ist, ja, chaotisch. Aber wir machen weiter mit einem ruhigen Groove again. Alright, but it's really for the travelers. I want the people listening in, tuning in to know. I want to take you on the journey, like really let yourself go. Alright, it's so important that we remember the flow, we have to let go. We have to let go of everything we think of, you know, sometimes, because we don't know the way, right? That's why we're in a situation. So open up, travel. No.

Yes. You are tuned into Radio Laura 97.5 Zurich. Ich hoffe, es geht euch gut an dem schönen Mittwoch. Das ist jetzt Xana Romero, okay? A big impress in Jamaica. Hotter the battle, all right? The hotter the battle. Tune in.

Yes, Judy. All or nothing today, okay, on this Wednesday. All or nothing. Wir gehen ganz, ganz innen mit all, was wir haben, mit allem, was wir sind oder wer wir sind, sind wir heute da. Präsenz ist immer noch das Beste, oder? Die Vergangenheit, eben, es ist vergangen. Und die Zukunft ist noch nicht hier, okay? So that's why we stay here in the now, here in the now. Und ja, du gibst, was du kannst im Moment, ja. Manchmal ist es auch besser zu atmen, still zu sein. Manchmal, ja, ist ein Spaziergang genug. Manchmal, ja, ist eine Umarmung genug. Alright, so, this is Toby Ninwigwe. I hope I'm saying his name properly, with Labyrinth, alright? All or nothing.

This is Yi and Don Toliver, okay, with okay, okay. All right, we're gonna continue with Leon Bridge, all right? Talk it over. Sometimes we have to talk, all right? It's not sometimes, like really, oder? Wir müssen miteinander reden. Beziehungen funktionieren wirklich am besten, wenn jede Person reden darf. Jede Person muss ihre Stimme geben, oder? Und manchmal dauert es länger. Und das ist okay. Und viele, viele Ideen, ja, kann man dann zusammentun und da entsteht eine wirklich schöne, schöne, how can I say, wie ein Gemälde. Das ist übrigens auch eine schöne Therapieform, mit den Kindern oder mit deinen Kindern oder mit Freunden einfach ein Riesenbild zusammenmalen. Das ist wirklich eine schöne, schöne, schöne Kunst. Alright. Enjoy.

Ja, stay with me, stay with me, Zürich. Eine kleine Weile noch. Ich glaube, wir haben noch 8 Minuten zusammen, ja? Und, ja. I'm gonna play this one. I want you. FKJ. I want you. Alright, ja, Zürich, macht's gut. Macht's gut. Bis zum nächsten Mal. Das war... Ja, coming up Indigenous Voices, another session here on Radio Laura 97.5. Vielen Dank fürs Zuhören. Ich hoffe, wie immer, es gab etwas dabei, was ihr mitnehmen könnt für den Tag, fürs Leben. Und ja, bleibt sky high, alright? Stay high and stay well and stay kind and stay loving. And yes, and if you really love somebody, let them know, alright? Tell them, I want you. Bye-bye. I want you.

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2: Hallo und willkommen zurück bei der feministischen Infosendung. Ich bin Jonit.
3: Und ich bin Toni.
2: Wir haben heute ein bisschen ein Deconstructed Info für euch, also ohne klare Rubriken oder Struktur, eher so Infofetzen. Genau, so läuft das auch manchmal bei uns. Es kommt ein wenig darauf an, wie viele Leute mitmachen, wie viel Zeit wir haben. Und an dieser Stelle bietet sich an, euch zu motivieren, bei uns in der feministischen Infosendung mitzumachen. Komm vorbei an einem Montag oder schreib uns eine Mail an radia@lora.ch. Heute berichten wir über die Palästina-Demo in Basel, Care-Arbeit in Simbabwe und in Zürich sowie über die Zukunft der JPG. Außerdem geht es um Abtreibungsrechte und Mobilisierung gegen den Marsch fürs Leben. Ja, wie immer hören wir zuerst ein bisschen Musik und danach kommt die altbekannte Rubrik Gedichte gegen Genozid. Wir hören eine Neuerscheinung, nämlich Luftkuss von Keren.

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1: Heute lese ich einen Text aus dem Band »Ich bin hier, bin nicht tot, noch nicht«, palästinensische Stimmen, dieses Jahr bei Lenus Babel erschienen. Das ist ein Text von Asma Al-Tauna, welches aus dem Arabischen von Joel Laszlo übersetzt wurde. In der Region Shuna fuhr Vater an die besetzte jordanisch-palästinensische Grenze. Das Auto ließ er zurück und wir nahmen ein Transittaxi. Zum Checkpoint gingen wir zu Fuß weiter. Wir mussten stundenlang warten, während die Fliegen sich auf unseren Gesichtern tummelten. Wir saßen am Boden, neben Mutter. Vater begann in der gedeckten Halle hin und her zu gehen. Aus den Gesprächen der israelischen Soldaten schnappte er ein paar Worte auf. Er behauptete, dass Hebräisch nicht zu verstehen, das sie sprachen. Also ging er zu Mutter, damit sie übersetzte, was er gehört hatte. Neben uns versuchte eine junge Frau erfolglos, ihren Säugling ruhig zu stellen. Ihr Mann brüllte sie an, das Kind endlich zum Schweigen zu bringen, worauf der Säugling nur umso lauter plärrte und die Frau ebenfalls zu weinen begann. Die Reihe kam an uns. Ein Soldat rief Vaters Name auf. »Faza Harb!« Vater rannte hin. Mutter folgte ihm. Doch der Soldat sagte, »Ihr kommt hier nicht weg. Eure jüngste Tochter hat keine Geburtsurkunde.« Mutter fiel ihm ins Wort. »Sie ist auf den Dokumenten ihres Vaters eingetragen. Schauen Sie doch, hier im Ausweis der Vereinigten Nationen.« Der israelische Soldat achtete nicht auf sie. Er prüfte nochmals den Ausweis der UNRWA. Er fand den Namen Amal, doch den Namen Sabirin fand er nicht. »Alte, der Name steht da nicht.« Mutter erwiderte, »Sie und ihre Schwester sind Zwillinge. Schauen Sie, da ist der Name ihrer Schwester. Wollen Sie etwa die Zwillingsschwester rüberlassen und sie nicht? Das sollen Zwillinge sein?« »Ja, Zwillinge. Die Emiratis haben es versaut, als sie das Dokument ausgestellt haben. Der Namen der Schwester haben sie notiert, ihren aber nicht. Am Golf sind sie nicht besonders helle. Die können ja kaum schreiben.« »Was für Zwillinge, Alte? Eine so groß und die andere so klein. Wollen Sie sich in Gottes Schöpfung einmischen? Schauen Sie nur, Sie sind auch groß und die Soldatin dort ist klein. Die Kleine kommt nach dem Vater.« »Von mir aus. Bleiben Sie hier, ich muss mit dem Vorgesetzten reden.« Vater schaute voller Erstaunen Mutter an, die den Soldaten derart ungekümmert und furchtlos übers Ohr gehauen hatte. Sie hatte ihm angehorcht und zurechtgewiesen. Sie hatte ihn angehorcht und zurückgewiesen, als ob sie vollkommen im Recht wäre. Mutter war selbst überrascht angesichts der scheinbaren Schlüssigkeit ihrer Argumente. Gerade so, als ob sie vorher eingeübt hätte. Der Soldat kam in Begleitung zweier Offiziere wieder auf sie zu. Mutter weinte in Erwartung, dass der Schwindel aufgeflogen war und sie für ihre Lüge abgeführt wurde. Der eine Offizier fragte gebieterisch und im korrekten Dialekt Arabisch, »Wieso weinen Sie?« »Wegen der Behandlung durch die jordanischen Grenzwächter. Die Fliegen haben uns fast aufgefressen. Unsere Augen kleben vor Dreck und es hat gestunken. Hier gibt's wenigstens saubere Stühle, wo man sich draufsetzen kann.« Der Offizier schaute sie prüfend an. Dann sprach er in ein Walkie-Talkie, das ihm über die Schulter hing. Weil Mutter weinte, weinten wir ebenfalls. Wenn sie schwach wurde, dann wurden wir auch schwach. Vater seinerseits verstand ihren plötzlichen Gefühlsausbruch nicht. Der zweite israelische Offizier trat vor und fragte meine älteste Schwester Kifach, ob das, was Mutter erzählte, stimme. Ohne zu zögern, antwortete sie. Sicher, Zwillinge, sie sind Zwillinge. Die eine kommt nach dem Vater, die andere kommt nach der Mutter. Die Offiziere verschwanden, nach 5 Stunden kamen sie zurück. Wir schliefen in Mutters Armen, während Vater auf jedes Wort horchte, das die Soldaten um ihn herum sprachen. Mutter war unruhig. Sie wollte nichts wissen von seinem Vorschlag, zurück zu Sumaya al-Katawis Haus zu fahren, um die Nacht dort zu verbringen und den Grenzenübertritt am nächsten Morgen erneut zu versuchen. »So wahr ich hier stehe, ich schlafe heute in Gaza oder nirgendwo.« »Frau, beruhige dich. Hier ist nicht mehr zu erreichen. Lass mich. Wenn du gehen willst, geh. Ich und meine Töchter jedenfalls bleiben.« Mutter blieb am Boden sitzen. Wir lagen in ihren Armen. Kurz bevor der Grenzübergang schloss, kam Vater und rief, »Aufstehen! Aufstehen! Ich habe gehört, wie sie über uns gesprochen haben. Wir sind dran!« Mutter sprang auf, sie ordnete unsere Kleider und flüsterte uns im Ohr, »Keine Angst. Wenn sie euch von uns trennen und ausfragen, dann sagt ihr alle, dass Amal und Sabirin Zwillinge sind. Mehr sagt ihr nicht, nur das. Und wenn sie nicht aufhören und ihr Angst kriegt, dann schreit und kreicht, wir taten, wie Mutter uns geheißen hatte.« Schließlich gelang es ihr, die Offiziere davon zu überzeugen, dass die 3 Jahre ältere Amal Sabirins Zwillingsschwester war. Alles lief glatt. Sie glaubten Mutter. Damit sie nicht entlarvt wurde, setzte sie ein finsteres Gesicht auf und vermied jedes Lächeln. Sie hatte begriffen, dass sie unter erhöhter Beobachtung stand und erst in unserem Haus im Schwarzen Viertel richtig aufatmen konnte. Vater jedoch warf sie ab und an einen triumphierenden Blick zu. Sie wollte ihn spüren lassen, wie geschickt sie darin war, Schwierigkeiten zu überwinden, und dass sie am Ende dank ihrer Furchtlosigkeit stets bekam, was sie wollte. Nach der Befragung kehrten wir mit roten Augen und trotzigen Nasen in Mutters Arm zurück. Als nach der ganzen Mühsal Sabirin vor der Soldaten den Schwindel fast auffliegen ließ, gab Mutter ihr eine kräftige Ohrfeige. »Was versaust du dir doch schon wieder, dein neues Kleid? Ich schwör's, eines Tages hau ich dich in Stücke.« Sabirin verstand nicht, was los war, und heulte laut auf, was dem israelischen Soldaten unangenehm war. Er befahl uns, ins Untersuchungszimmer zu gehen, um die Sache endlich hinter sich zu bringen. Wir warteten, bis unsere Namen zur Sicherheitskontrolle aufgerufen wurden. Die Reihe kam an uns. Eine nach der anderen mussten wir in ein schwarz getöntes Fenster blicken, durch das sie uns, wir sie aber nicht sehen konnten. Eine unsichtbare Stimme hinter dem Fenster rief nach Vater. Er übergab seine Papiere einem Soldaten, der sie dem Verantwortlichen hinter dem Fenster reichte. Eine nach der anderen traten wir vor in der Reihenfolge, in der wir im Ausweis eingetragen waren. Danach wurde Mutter aufgerufen. Sie hatte darauf bestanden, weiter ihren Familiennamen Abu Shanab anstelle des Namens ihres Mannes zu tragen. Um uns waren viele Palästinenser aus dem Ausland, die weinten, weil man ihre Einreisepapiere nicht akzeptierte. Dazu kamen anderen, die man aus Sicherheitsgründen abgeschoben hatte und die fortan kein Recht auf Rückkehr nach Palästina haben würden. Sie verabschiedeten sich ein letztes Mal von ihren Familien. Eine Frau übergab uns eine Tasche mit Geschenken für ihre Familie im Lager Khan Yunis. Man hatte ihr die Einreise verwehrt, weil die Papiere abgelaufen waren und man eine Erneuerung ablehnte. Endlich betraten wir einen Raum mit einem Männer- und einem Frauenbereich, wo wir die Sicherheitskontrolle über uns ergehen lassen mussten, nachdem man im Gepäckbereich bereits unsere großen Ledertaschen untersucht hatten. Die Soldatin begann, die Kissenbezüge auszuleeren, die Mutter mit Kleidern und neuen Laken, mit denen sie unsere Wohnung in Gaza verschonern wollte, ausgestopft hatte. Dann rief sie meine Mutter auf, alleine in den Bereich für die Körperkontrollen zu kommen. Sie musste sich ganz entkleiden. Ihre Bitten, wegen Menstruationsbeschwerden wenigstens die Unterwäsche anbehalten zu können, wurden ignoriert. Wir warteten im Gepäckbereich auf Mutter. Eine kleine blonde Soldatin hob einen Bustenhalter und einen mit schwarzen Spitzen besetzten Schlüpfer hoch. Der junge Reisende vor ihr senkte schüchtern den Kopf, während sie ihm ins Gesicht lachte. In gebrochenem Arabisch sagte sie: »Trägst du etwas Frauenunterwäsche oder was?« Ihr bohrendes Nachfragen erregte die Heiterkeit des Soldaten gleich neben ihr. Er besprühte sich mit einem Parfum, das er aus der Tasche eines Reisenden gezogen hatte. Der junge Mann bewegte sich nicht von der Stelle und wich den Blicken der anderen im Untersuchungsbereich aus. Schüchtern sagte er: »Das ist die Brautausstattung für meine Verlobte. Ich habe sie in Amman gekauft. Ich komme, um zu heiraten.« Nachdem wir Leibevisitation und Gepäckuntersuchung hinter uns gebracht hatten, versammelten wir uns wieder mit Mutter und Vater in einer Ecke des Übergangsbereichs und bestiegen schließlich einen Bus, der an der besetzten palästinensischen Grenze stand. Eine Stunde mussten wir bei geschlossenen Fenstern warten, bis endlich ein israelischer Soldat zustieg und die Ausweise und Passierscheine nach Gaza verlangten. Die Folter hatten ein Ende, als sich die eiserne Barriere hob und dem Bus die Durchfahrt auf palästinensisches Gebiet gestattet wurde. Endlich konnten wir aussteigen. Wir nahmen ein Transittaxi, das uns aus dem Westjordanland über Israel nach Gaza und zum Haus von Großvater Abu Jihab im Schwarzen Viertel brachte.
2: Ja, das war unsere Rubrik Gedichte gegen Genozid. Und es geht weiter, nämlich schauen wir nach Basel. Da fand am letzten Samstag eine Palästina-Demo statt und es wurde völlig unverhältnismäßig von der Polizei diese Demonstration eigentlich verhindert und ohne dass überhaupt etwas passiert wäre oder ohne dass die Demonstration überhaupt hätte stattfinden können, ist einfach so ein Kessel gemacht worden, um alle Demonstrierenden, die sich dort auf dem Theaterplatz versammelt haben. Rund 200 Personen haben sich an diesem 29. August auf dem Theaterplatz versammelt und sich unter dem Slogan Death to Zionism versammelt und ein Zeichen gesetzt gegen den zionistischen Kongress. Also es ist der 129. Jahrestag des Zionistenkongresses. Und ja, damit wollten sie ein Zeichen setzen gegen die kolonialistische Ideologie namens Zionismus. Und kurz nach dieser Besammlung um 14 Uhr hat sich eben schon ein Kreis von PolizistInnen in Vollmontur um diese Demonstrierenden gebildet. Vollmontur, also eben voll bewaffnet, ausgerüstet mit Schonern, Helmen und Gummischrotgewehren und allem drum und dran, was die Polizei so an Arsenal zu bieten hat. Und die Demonstrierenden wurden eingekesselt, noch bevor die Demo stattfand. Ja, du warst vor Ort. Wie ist so deine Einschätzung zu dem, was passiert ist?
3: Ja, die Demo hatte eigentlich kaum begonnen und die Demonstrierenden versuchten, oder einige Demonstrierende versuchten, aus dem Kessel zu kommen, aber es war zu dem Zeitpunkt schon nicht mehr möglich. Dabei wurde eigentlich den Demonstrierenden kurz zuvor noch zugesichert, dass eine statische Kundgebung, solange sie friedlich verläuft, toleriert werden würde. Und eine friedliche Kundgebung fand tatsächlich statt und sie wurde auch ziemlich schnell seitens des Organisationsteams dann aber auch wieder aufgelöst, als sich herauskristallisierte, dass die PolizistInnen einen Kessel bildeten. Also es wurde auch wirklich so gesagt, wir lösen diese Kundgebung jetzt auf. Dennoch wurde niemand mehr herausgelassen. Und zu keinem Zeitpunkt gab es dann die Möglichkeit, den Platz freiwillig zu verlassen.
2: Im Vorfeld wurde in den Medien die Demo und auch die Inhalte stark diffamiert. Und es ging dabei hauptsächlich eben um diesen Slogan «Death to Zionism». Wie Action for Palestine Switzerland offenlegte, begann diese mediale Hetzkampagne kurze Zeit nachdem der israelische Botschafter Tibor Schlosser bei der Basler Regierung zu Besuch war. Die Basler Behörden stellten sich gegen die Demonstration, die sie als antisemitisch einstuften. Die Kantonspolizei Basel nannte die Demo anschließend als in Anführungszeichen nicht bewilligungsfähig. Und der Grund sei, eben angebliche Aufrufe zu Gewalt. In der Medienmitteilung der Polizei steht zudem, namentlich soll sich auch die jüdische Gemeinschaft in Basel immer sicher fühlen können. Was sagst du dazu?
3: Ja, wo genau die Bedrohung gemäß Basler Behörden liegt, bleibt eben unklar. Das Online-Magazin Baba News fragte bei der Kantonspolizei Basel-Stadt sogar danach. Also konkret, wo sieht die Polizei einen Gewaltaufruf? Und eine Antwort konnte die Polizei aber aus, Zitat, polizeitaktischen Gründen nicht geben.
2: Ja, vielleicht lohnt sich hier ein kurzer Exkurs zur Bedeutung von diesem Slogan «Death to Zionism». Kannst du kurz erklären, was damit gemeint ist?
3: Zionismus ist eine Ideologie. Der Slogan «Death to Zionism» richtet sich demnach eben nicht gegen Menschen oder gegen eine Personengruppe. Er fordert die Zerstörung einer kolonialistischen, rassistischen und genozidalen Ideologie, die eben den ethnonationalistischen Apartheidstaat Israel hervorgebracht hat. Tod dem Zionismus ist somit ähnlich zu interpretieren wie die Parolen «Tod dem Patriarchat» oder «Tod dem Faschismus» zum Beispiel.
2: Vielen Dank. Und zurück zur Demo vom Samstag. Was passierte nach dieser Einkesselung?
3: Der Kessel dauerte 6 bis 8 Stunden und obwohl von der Demonstration keinerlei Angriff gegen Personen oder Eigentum ausging, wurde der Kessel im Laufe der Zeit immer enger gezogen. Die Polizei entfernte mehrere Personen gewaltsam aus dem Kessel

0: Die Teilnehmenden der Demo nach und nach aus dem Kessel eskortiert, die Personalien wurden aufgenommen und die Demonstrierenden wurden aufgefordert, ein Dokument zu unterschreiben. Es handelte sich um einen Platzverweis und enthielt die Behauptung, dass die Demonstrierenden zuvor aufgefordert wurden, den Platz zu verlassen. Dabei wurde eben nie etwas derartiges kommuniziert. Im Gegenteil, die Demonstrierenden wurden sehr bald nach ihrer Ankunft auf dem Theaterplatz daran gehindert, den Platz wieder zu verlassen.
1: Es waren auch viele Medienschaffende vor Ort, die vom Kessel ferngehalten wurden. Ein Reporter der Zeitung Der Bund sagte dazu, Zitat, das ist für Medienschaffende problematisch. Eine Kontrolle des staatlichen Gewaltmonopols ist so kaum möglich. JournalistInnen werden hier zu Zaungästen degradiert. Wie war die Berichterstattung in den bürgerlichen Medien?
0: Die Berichterstattung im Nachgang der Demonstration nehme ich generell als verwirrend wahr. Der Blick titelte beispielsweise, Zitat, mehr Polizei als Demonstranten in Basel. Was zunächst einen kritischen Artikel anmuten lässt, gleichzeitig wird im selben Artikel unkritisch das Narrativ wiedergegeben, wonach die Demonstrierenden zur Gewalt aufgerufen haben. Immerhin wird versucht zu verstehen, gegen was demonstriert wurde. Der Blick schreibt, Zitat, der Zionismus, gegen den am Samstagnachmittag demonstriert wird, ist die Bezeichnung für die jüdische Nationalbewegung, die das Ziel hatte, einen jüdischen Staat zu gründen. Zitat Ende.
1: Ja, diese Definition ist stark vereinfachend und lässt eigentlich sehr wichtige Dinge aus, nämlich welche Opfer der Zionismus fordert und welches rassistische und kolonialistische Gedankengut dieser Ideologie auch wirklich zugrunde liegen.
0: Genau. Und leider gibt es vom Großteil größerer Schweizer Medien keine differenzierte Auseinandersetzung mit den Forderungen und Inhalten der Demonstration. So schreibt Prime News, Zitat, wer das Grundrecht zur freien Meinungsäußerung missbrauchen will, um im öffentlichen Raum seine Hassparolen zu verkünden, ist in Basel nicht willkommen. Das ist auch eine Botschaft an die jüdische Gemeinde. Zitat Ende. Hier werden jüdische Sicherheit und Antisemitismusvorwürfe instrumentalisiert, um die staatliche Repression zu rechtfertigen und eben auch die politischen Inhalte zu verschleiern. Viele Medien, so scheint es mir, stellen die Demonstrierenden als so hasserfüllten Mob dar, mit dem es gar keiner inhaltlichen Auseinandersetzung bedarf, weil er sowieso nur Gewalt im Kopf hat.
1: Ja, da müssen wir uns vielleicht einfach auch nochmals in Erinnerung rufen, wie verstörend das eigentlich ist, wenn wir uns anschauen, was gerade in Palästina passiert. Weil Israel führt weiterhin Anschläge auf Gaza aus. Also dieser Waffenstillstand in Anführungszeichen ist also wirklich einfach eine Lüge. Und ja, seither sind tausende Menschen in Gaza weiterhin getötet worden, seit der Ausrufung vom Waffenstillstand. Und eine Todesstrafe für PalästinenserInnen, also explizit nur für PalästinenserInnen, wurde eingeführt. Das muss man sich auch zuerst mal kurz verdauen, wenn man das so hört. Und der rechtsextreme Minister Ben-Gvir sagte, er sei stolz, Achtung, auf die schlechten Haftbedingungen für PalästinenserInnen. Vor ein paar Tagen besetzten israelische Sicherheitskräfte das UNRWA-Ausbildungszentrum Galandia im besetzten Ostjerusalem. Und sie vertrieben alle UN-Mitarbeiter. Ja, das ist eigentlich alarmierend, schon auch nur dieses Ereignis. Und die UNRWA bietet eine zentrale Versorgungsstruktur für palästinensische Geflüchtete und steht eigentlich unter Schutz des internationalen Rechts. Aber das internationale Recht scheint ja schon seit längerem überhaupt nicht zu gelten, wenn es um Israel geht.
0: Ja. Vor diesem Hintergrund ist diese Medienberichterstattung und der Umgang der Politik

Politik mit der Demonstration und den Inhalten der Demonstration wirklich einfach nur zynisch eigentlich. Wir könnten lange weiterreden über dieses Thema, aber wir machen jetzt eine Musikpause. Musik, die hoffentlich etwas Mut und Hoffnung macht. Wir hören Chassadikom.

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1: Die Kollektive Nous serons le feu, Grève féministe Genève, Offensive contre les féminicides und Viol Secours sowie weitere UnterzeichnerInnen richten sich in einem offenen Brief an die Direktion der Arena de Genève. Gemäß den feministischen Gruppen ist der Sänger Patrick Bruel ein Vergewaltiger und sie zeigen sich solidarisch mit den Opfern von sexualisierter Gewalt. Nieder mit der Rape Culture gegen patriarchale Gewalt.
2: Ja, das war eine unserer kurzen News. Nun zum nächsten, zum Thema Care-Arbeit. In Simbabwe haben feministische AktivistInnen und PolitikerInnen einen Vorschlag für ein neues Gesetz geschrieben, welches unbezahlte Care-Arbeit aufwerten soll. In Simbabwe, wie fast überall auf der Welt, wird unbezahlte Care-Arbeit übermäßig von weiblich sozialisierten Personen ausgeführt. Zu Care-Arbeit zählen unter anderem Kochen, Putzen, Kinderbetreuung und Betreuung von alten oder kranken Angehörigen. In ländlichen Gebieten in Simbabwe kommen außerdem Aufgaben wie Wasser holen von weit entfernten Brunnen und auch Holz sammeln und Kochen ohne Elektrizität hinzu. AktivistInnen schlagen Maßnahmen vor, wie eine bessere Wasserversorgung oder solarbetriebene Brunnen, sichere Kochmethoden und auch mehr finanzielle Unterstützung von Familien. Auch in Zürich wird der Umgang mit Care-Arbeit, konkret mit Betreuungsarbeit, gerade diskutiert. Es geht um die Pflege von kranken Angehörigen, die seit 2019 entlöhnt werden kann. Als Voraussetzung müssen sich die pflegenden Angehörigen von einer zugehörigen Spitex-Organisation anstellen lassen. Die SVP-Politikerin und Zürcher Gesundheitsdirektorin Nathalie Rickli will nun die Kosten der Angehörigenpflege senken. Unter anderem auch durch Lohndeckelung, also dass die Pflegenden weniger verdienen sollten. Das ist sehr bedenklich angesichts der Tatsache, dass der Lohn oftmals Lücken deckt, welche nicht mehr durch die zuvor ausgeübte Erwerbsarbeit abgedeckt werden kann. Aber betroffen sind in diesem Vorschlag nur private Spitex-Organisationen und seit dem Beschluss, pflegende Angehörige zu entlöhnen, sind nämlich viele solcher privater Spitex-Organisationen entstanden und dieses Geschäft ist sehr lukrativ. Für jede geleistete Pflegestunde erhält eine Spitex 52 Franken 60 von der Krankenkasse plus einen Restkostenbeitrag der Wohngemeinde, der bis zu 40 Franken beträgt. Die Löhne der pflegenden Angehörigen liegen aber meistens bei bloß 35 Franken, wie es in einem Artikel der WOZ aus dem Jahr 2025 zu vernehmen ist. Es ist wichtig, dass Angehörige entlöhnt werden, wenn sie sich um ihre Angehörigen kümmern. Doch dieses neue Geschäftsmodell, das sich daraus ergeben hat, bringt auch sehr viele Probleme mit sich. Ja, wir bleiben dran. Das Thema Care-Arbeit ist ein großes Thema. Es wird auch nächstes Jahr 2027 beim großen Care-Streik das Hauptthema sein. Und wenn du dich besonders gut mit diesem Thema auskennst oder wenn du auf Quellen verweisen möchtest, die dazu nützlich und spannend sein können, dann freuen wir uns sehr über eine Mail. Du kannst uns schreiben an radia@lora.ch. Wir werden uns voraussichtlich in den nächsten Monaten auch vertieft mit diesem Thema Care-Arbeit befassen.
1: Ja, und weiter geht's mit Kurdistan, konkret Rojava. Vergangenen Dienstag gab SDF-Kommandant Maslum Abdi die Auflösung der SDF bekannt. SDF, das sind die kurdisch geführten demokratischen Kräfte Syriens. Ganz verschwinden tut die SDF nicht. Sie wird in die syrische Armee eingegliedert werden. Für die KurdInnen in Syrien heißt das, dass sie ihre militärische Basis in Rojava verlieren. Im Gegenzug wird Kurdisch von der syrischen Regierung als Landessprache anerkannt und darf in mehrheitlich kurdischen Gebieten unterrichtet werden. Zehntausende staatenlose KurdInnen erhalten die Staatsbürgerschaft und Newroz wird dort zum bezahlten Feiertag. Diese Rechte sind jedoch nicht verfassungsrechtlich verankert und können ziemlich leicht revidiert werden. Unklar bleibt auch die Rolle der YPG, das sind die Frauenverteidigungseinheiten in Rojava. Die Frauen wollten eigentlich als professionelle SoldatInnen in die syrische Armee integriert werden. Laut Al Jazeera-Korrespondentin Heidi Pett bot Damaskus ihnen jedoch nur den Anschluss an das Innenministerium als PolizistInnen an. Während die derzeitige Führung Syriens islamistische Wurzeln hat, basiert die Verwaltung von Rojava auf feministischen und säkularen Prinzipien, die der Teilhabe von Frauen Vorrang einräumen, auch in ihren Verteidigungsinstitutionen. That's right.

0: 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Und nun spielen wir ein Interview, das wir uns jetzt einfach mal von Radio Blau aus Leipzig geschnappt haben. Es geht um Abtreibungsrechte in Deutschland zwar, aber ist auch in der Schweiz natürlich relevant, gerade auch im Hinblick auf den kommenden Marsch fürs Leben, gegen den wir natürlich auch kräftig mobilisieren wollen.
1: Ich bin heute im Gespräch mit Johanna von Halle for Choice. Das studentisch organisierte Bündnis setzt sich in Halle für reproduktive Selbstbestimmung und körperliche Autonomie ein. Dabei geht es ihnen darum, Wissen zu vermitteln, auf das Thema aufmerksam zu machen und sich mit anderen Initiativen zu vernetzen. Johanna, du engagierst dich bei Halle for Choice, einem Bündnis in Halle. Bevor wir über den Safe Abortion Day sprechen, wer seid ihr eigentlich und wie hat sich die Gruppe gebildet?
2: Wir sind Halle for Choice und uns gibt es jetzt seit 2022, also seit mehr als 4 Jahren. Das Bündnis ist aus einer Vernetzung verschiedener Hochschulgruppen entstanden und ich selbst bin jetzt seit Februar diesen Jahres mit dabei. Wir machen vor allem Öffentlichkeits- und Bildungsarbeit, zum Beispiel über Social Media und aber auch selbst organisierte Veranstaltungen, aktuell vor allem aber auch mit Hinblick auf die Landtagswahl in Sachsen-Anhalt. Und uns ist es dabei wichtig, das Thema auch aus aktivistischen Kreisen herauszubringen und somit auch zur Entstigmatisierung beizutragen. Und dazu kommt auch, dass wir auch politische Forderungen haben. Also wir setzen uns unter anderem für die Entkriminalisierung von Schwangerschaftsabbrüchen, eine flächendeckende Versorgung und eine bessere Verankerung des Themas in der medizinischen Ausbildung ein.
1: Danke für diesen kurzen Einblick in eure Arbeit. Jetzt konkret. Am 28. September ist Safe Abortion Day, der internationale Tag für einen sicheren Schwangerschaftsabbruch. Den kennen viele vielleicht noch nicht. Was steckt dahinter?
2: Den Safe Abortion Day gibt es seit 1990. Er wurde von feministischen Gruppen in Lateinamerika und der Karibik ins Leben gerufen, die sich für die Entkriminalisierung von Schwangerschaftsabbrüchen, einen sicheren Zugang und gegen die Stigmatisierung eingesetzt haben. Und das Thema ist halt bis heute aktuell und auch nicht nur in Lateinamerika und der Karibik. Und deshalb ist der 28. September mittlerweile ein internationaler Aktionstag, an dem weltweit Demonstrationen und Veranstaltungen stattfinden. Und im Grunde geht es darum, dass Schwangerschaftsabbrüche überall auf der Welt stattfinden, unabhängig davon, ob sie erlaubt sind oder nicht. Und am Safe Abortion Day wollen wir deshalb darauf aufmerksam machen, dass es ein entscheidenden Unterschied macht, ob Menschen Zugang zu einer sicheren medizinischen Versorgung haben. Denn ein sicherer Schwangerschaftsabbruch sollte nicht davon abhängen, wo man lebt oder wie viel Geld man hat.
1: Und was plant ihr in Halle konkret Ende September?
2: Am Montag, den 28. September, veranstalten wir ab 16 Uhr eine Kundgebung auf dem Marktplatz in Halle. Da werden auch verschiedene andere Gruppen und Initiativen dabei sein und es wird Infostände, interaktive Angebote, Kuchen und natürlich auch Redebeiträge geben. Man kann sich da also informieren, miteinander ins Gespräch kommen und im Allgemeinen und Großen und Ganzen gemeinsam für reproduktive Selbstbestimmung einstehen.
1: In Deutschland ist ja Abtreibung bis heute nicht vollständig entkriminalisiert. Denn Paragraph 218 ist zwar reformiert worden, aber nicht abgeschafft. Wie erlebt ihr das in eurer alltäglichen Arbeit?
2: Also wir merken in unserer Arbeit vor allem, dass der Paragraph 218 kein abstraktes Gesetz ist, sondern ganz konkrete Auswirkungen hat. Also Schwangerschaftsabbrüche sind rechtlich immer noch besonders geregelt mit Beratungspflicht, Wartefrist und Strafandrohung. Und das trägt aus unserer Sicht vor allem zur Stigmatisierung bei und sorgt auch dafür, dass Schwangerschaftsabbrüche rechtlich anders behandelt werden als andere medizinische Eingriffe. Und das zeigt sich auch ganz konkret in der Versorgung in Sachsen-Anhalt. Es gibt immer weniger Ärztinnen und Kliniken, die Schwangerschaftsabbrüche anbieten. Und gerade für Menschen aus ländlichen Regionen bedeutet das halt teilweise sehr lange Wege und zusätzliche Kosten. Und dazu kommt, dass ÄrztInnen, die Abbrüche anbieten, teilweise Anfeindungen ausgesetzt sind. Und auch in der medizinischen Ausbildung ist das Thema noch nicht verankert.
1: Und warum ist das Recht auf Abtreibung für euch eine Frage der Demokratie und nicht nur der Medizin oder der persönlichen Moral?
2: Demokratie heißt, ja, ich kann über mein Leben selbst entscheiden und die körperliche Selbstbestimmung ist dabei die Grundlage davon. Also wenn der Staat vorschreibt, was ich mit meinem Körper tun soll, und genau das passiert ja bei dem Abtreibungsverbot, greift ja diese Selbstbestimmung ein. Und dazu kommt, der Zugang zu sicherer Versorgung in Deutschland ist regional sehr ungleich verteilt. Und das bedeutet halt auch, dass das Recht also existiert auf dem Papier, aber nicht für alle gleichermaßen in der Praxis. Und genau das ist halt ein demokratisches Problem.
1: Danke für diese Erklärung und dieses Verständnis, das ihr da habt. Nochmal zurück dazu, dass ihr ein studentisch organisiertes Bündnis seid. Ihr seid kein Verein und ihr seid nicht an eine Partei gebunden. Warum macht ihr das trotzdem? Was ist für euch und für eure Arbeit antreibend?
2: Ich glaube, was uns als Gruppe besonders ausmacht, ist, dass wir aus ganz unterschiedlichen Bereichen kommen, also von Medizin über soziale Arbeit, Politikwissenschaften, aber auch aus vielen anderen Fachbereichen. Und dadurch bringen wir halt super viele Perspektiven mit. Und uns ist außerdem wichtig, eine niedrigschwellige Möglichkeit zu bieten, sich für reproduktive Rechte einzusetzen. Deshalb sind wir auch bewusst keine Hochschulgruppe, sondern offen für alle, die sich engagieren möchten, unabhängig davon, ob sie jetzt studieren oder nicht. Und was uns dabei verbindet, ist auf jeden Fall die Idee der reproduktiven Gerechtigkeit. Also grob gesagt, Menschen sollen selbst entscheiden können, ob und wann sie Kinder bekommen. Und sie sollen die Unterstützung und die Bedingungen bekommen, die sie dafür brauchen. Also ohne Diskriminierung und unabhängig von ihrer sozialen Situation. Und gerade mit Blick auf die Landtagswahl in Sachsen-Anhalt wird es für uns halt noch wichtiger, diese Themen sichtbar zu machen und uns dafür einzusetzen.
1: Ja, auf die politische Perspektive bist du ja jetzt schon ein bisschen eingegangen und eben genau auf dieses Thema. In Sachsen-Anhalt stehen die Landtagswahlen an. Und das Thema Abtreibungsrechte ist politisch umkämpft. Ich glaube, das hast du durch deine bisherigen Ausführungen schon sehr deutlich gemacht. Und das Thema ist umkämpft gerade von rechten Parteien. Wie wirkt sich das auf eure Arbeit aus?
2: Die politische Auseinandersetzung zeigt uns gerade, wie wichtig unsere Arbeit ist. Also wenn reproduktive Rechte von rechts angegriffen werden, müssen wir Selbstbestimmung und den sicheren Zugang zu Schwangerschaftsabbrüchen umso deutlicher verteidigen. Gleichzeitig merken wir, dass das Thema noch stärker in die Öffentlichkeit gehört, denn reproduktive Rechte sind keine Selbstverständlichkeit. Also auch Rechte, die halt lange erkämpft wurden, können wieder in Frage gestellt werden. Und deshalb informieren wir gerade im Vorfeld der Landtagswahl, machen politische Zusammenhänge sichtbar und nutzen dafür Social Media, Flyer und kostenlose Veranstaltungen. Uns ist dabei wichtig, auch Menschen außerhalb aktivistischer Kreise zu erreichen. Genau.
1: Und was wünscht ihr euch vom politischen Betrieb in Sachsen-Anhalt konkret?
2: Wir wünschen uns vor allem, dass das Land seine Möglichkeiten nutzt, um die Versorgung hier in Sachsen-Anhalt konkret zu verbessern. Dazu gehört für uns, dass Schwangerschaftsabbrüche auch in ländlichen Regionen zugänglich bleiben und Beratungsstellen verlässlich finanziert werden. Auch in der medizinischen Aus- und Weiterbildung sollte das Thema weiter stärker verankert werden. Genauso wichtig sind für uns aber auch gute Aufklärung und Bildungsangebote zu reproduktiven Rechten und sexueller Selbstbestimmung. Und dazu gehören auch stabile Unterstützungsstrukturen für Menschen, die von Gewalt betroffen sind, sowie ein guter Zugang zu medizinischer Versorgung und finanziellen Hilfen während der Schwangerschaft. Es gibt aber auch Forderungen, die nicht auf Landesebene entschieden werden können, aber dennoch super wichtig sind. Also dazu gehört zentral die vollständige Entkriminalisierung von Schwangerschaftsabbrüchen. Also Paragraph 218 muss gestrichen und Schwangerschaftsabbrüche außerhalb des Strafrechts geregelt werden. Und ganz unabhängig von politischen Ebenen wünschen wir uns natürlich, dass Schwangerschaftsabbrüche endlich entstigmatisiert werden und als Teil der regulären Gesundheitsversorgung angesehen werden.
1: Wer sich jetzt nach deinem Einblick in eure Arbeit und wofür ihr euch einsetzt, weiter informieren möchte oder mitmachen möchte, wie findet man euch?
2: Also am einfachsten findet man uns auf Instagram unter @halleforchoice. Dort informieren wir regelmäßig über anstehende Veranstaltungen, unsere Pläne und posten auch informative Beiträge. Und natürlich kann man uns auch persönlich treffen am 28. September zum Abortion Day ab 16 Uhr auf dem Marktplatz in Halle. Also wer Interesse hat, kann da super gerne vorbeischauen und uns kennenlernen.
1: Ja, Johanna, danke für das Gespräch und viel Erfolg beim Safe Abortion Day Ende September.
2: Dankeschön, danke, dass ich da sein durfte.

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1: Ja, wir beginnen mit dieser Woche am Freitag, dem 4. September von 7 bis 8 Uhr morgens findet ein kleiner Protest, eine kleine Kundgebung vor dem Gericht in Zürich statt. An diesem Tag steht nämlich die rechtsextreme Gruppierung Junge Tat vor Gericht, weil sie unter anderem einen Pride-Gottesdienst sowie eine Drag-Storytime-Veranstaltung gestört hatten und die Leute verängstigt hatten.
2: Ja, und dann, wir haben es vorhin schon angesprochen, findet leider wie jedes Jahr der sogenannte Marsch fürs Leben in Zürich-Oerlikon statt. Und wir hören einen kurzen Ausschnitt aus einer Rede vom Bündnis für Selbstbestimmung zur Gegenmobilisierung gegen diesen Marsch.
3: Es ist so ein bisschen ein Who is Who und Meet and Greet von den Fundis und von den Rechten. Und dass die sich natürlich die Strasse nehmen und probieren, ihre rechtskonservative Propaganda uns aufzuzwingen, über unser Leben zu entscheiden, das wollen wir natürlich nicht. Und deswegen organisieren wir dagegen wie jedes Jahr wieder den Widerstand. Sie haben wieder probiert, nach Zürich zu kommen, sie haben wieder probiert, in die Innenstadt zu kommen. Es ist ihnen wieder gerichtlich verwehrt worden. Aber auch deswegen findet der Marsch wieder in Oerlikon statt. Und wir rufen alle auf, organisiert euch, verbündet euch, bildet Bande. Kommt am 19.09. um die 3 Uhr nach Oerlikon. Probiert pünktlich zu sein. Es gibt viele, viele Wege nach Oerlikon zu kommen. Also nicht nur im Zug, sondern auch Öffi, Auto. Und ja, mobilisiert euch.
4: Danke vielmals euch, ihr habt es gehört, 19. September, bildet Bande!
1: Es geht weiter mit dem 24. September 2026, dann kommen nämlich Pussy Riot mit ihrer Show Riot Days ins Dynamo Zürich und wir freuen uns speziell darauf. Wir von Lora werden natürlich auch vor Ort sein.
2: Ja, und auch dieses kommende Wochenende am 4. und 5. September auf dem Parki, auf dem Parkplatz in Zürich, findet wie jedes Jahr die Aktionstage in NAF statt. Und ja, es startet am Freitag um 19.30 Uhr mit dem Eröffnungspanel mit dem Titel «Der Kampf gegen den US-Imperialismus und seine Komplizen». Und danach geht es weiter am Samstag zum Beispiel mit den folgenden Themen. Kuba, antikolonialer Widerstand, Justice for Nzoi, die Ketten des Weltwirtschaftssystems, was ist Bewegungsfreiheit, Solidarität mit den Philippinen, Lesung zwischen Grenzen und Erinnerungen, tamilische Gegenarchive in der Schweiz, Wohnraum für alle und vieles weiteres. Nämlich zum Beispiel auch noch eine Ausstellung. Und ihr findet alle Infos dazu auf der Webseite auf aktionstage-enough.ch. Ja, kommt alle zahlreich. Es wird sicher wie immer sehr spannend. Und wir hoffen, dass wir auch mit dem Lora ein paar Veranstaltungen aufnehmen werden können und dann für euch im Radio senden. Ja, somit sind wir schon langsam am Ende unserer heutigen Sendung angekommen und wir verabschieden uns und wünschen euch eine gute Woche und bis nächste Woche.
1: Tschüss!
2: Und wir hören noch ein Lied zum Abschluss, nämlich T4T von Bobby Sanchez.

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7: Hallo. Herzlich willkommen zu Kipppunkt Ost, der Podcast begleitend zu den Landtagswahlen in Sachsen-Anhalt und Mecklenburg-Vorpommern. Mein Name ist Katharina Wader und wir sind heute bereits in der 8. Folge und sprechen über den Schutz von queeren Leben.
8: Mein Name ist Julie Katz und ich habe euch Stimmen aus der queeren Community aus dem ländlichen Raum Mecklenburg-Vorpommerns mitgebracht, die sowohl benennen, welche Herausforderungen ihnen begegnen, als auch, was sie dagegen unternehmen.
9: Und ich bin Heike Kleffner und für diese Folge wollte ich wissen, in welcher Situation die queeren Communities in Sachsen-Anhalt sind, insbesondere auch nach dem Anschlag in Berlin und welche Auswirkungen dieser islamistische, queerfeindliche Anschlag möglicherweise auf die Landtagswahlen in Sachsen-Anhalt und Mecklenburg-Vorpommern haben könnte.
7: Wir haben diese Folge schon länger geplant und ich hatte mich auch total auf die Folge gefreut, denn es geht ja ganz viel um Widerstand an Orten, wo man es nicht unbedingt vermutet, aus den ländlichen Regionen. Und darum soll es auch in dieser Folge gehen. Aber wir haben jetzt die Folge aus traurigem Anlass nach vorne gezogen und müssen auch über diesen traurigen Anlass sprechen, nämlich den Anschlag beim Berliner CSD. Und ich weiß noch genau, wie es in der Stadt war. Also das CSD-Wochenende in Berlin gewesen, ich war auch dort. Die sind immer wahnsinnig schön. CSD in Berlin finde ich wahnsinnig schön, ist total bunt. Viele Menschen sind auf der Straße, viele demonstrieren, viele feiern. Und es ist eine wahnsinnig schöne Stimmung. Ich weiß nicht, ob ihr die Berliner CSDs kennt.
9: Ich kenne viele Menschen, die da hingehen und ich finde die wichtig.
7: Total. Und so, ich komme aus dieser bunten Atmosphäre und wollte eigentlich abends auch noch auf eine Party gehen, eine CSD-Party im Berghain, habe mich dann dagegen entschieden und bin ins Kino gegangen mit einem Freund und komme aus dem Kino und ich erinnere mich noch, es ist in Berlin Mitte gewesen und die Stimmung hat sich um 180 Grad gedreht. Also es ist niemand mehr auf der Straße und das ist eine belebte Gegend, eigentlich müssten Leute da sein und vor allem ist wahnsinnig viel Polizei da und ich habe mir dabei nichts gedacht erstmal, mir ist das aufgefallen, aber so richtig konnte ich das nicht einordnen und bin dann nach Hause und habe ganz viele Nachrichten gelesen und habe dann gesehen, was passiert ist und das war absolut erschreckend. Also was ist passiert, ihr wisst es ja alle, am 25. Juli 2026 beim Berliner CSD rast ein Mann mit einem Kleinbus in eine Menge von Menschen im Tiergarten und greift danach Menschen mit einer Machete an. Was schon total brachial ist mit einer Machete. Und ihr kennt sicherlich auch diese Szenerie. Das ist der Demonstrationszug Richtung Siegessäule. Der ist richtig groß, richtig bunt. Und an der Seite davon ist der Berliner Tiergarten. Und da zieht man sich manchmal zurück während der Demonstration noch oder danach, ruht sich aus, trifft sich mit FreundInnen, feiert dort weiter, redet mit Menschen, trifft neue Leute etc. Und in diese Szenerie rast dieser Mann mit seinem Kleinbus und trifft auf ganz viele Menschen und steigt danach aus und geht auch noch mit einer Machete auf Menschen los. Und dabei stirbt eine Frau und 31 weitere Menschen werden verletzt und einige davon sogar schwer. Und das ist natürlich total heftig. Und ich weiß noch, dass ich danach immer wieder die Nachrichten aktualisiert habe und wissen wollte, was ist passiert, wie viele Menschen sind verletzt, immer mehr steigen die Zahlen und wer ist eigentlich der Täter? Und dabei ist die Frage total irrelevant, denn es war ganz klar, diese Tat ist politisch. Und das wurde dann auch recht schnell allen klar, denn der Verdächtige war den Behörden eigentlich schon bekannt, als islamistischer Gefährder eingestuft und erst 2 Monate vorher ist er wegen einer Planung eines Anschlags verurteilt worden. Und eben am Tag nach dem Anschlag beim CSD sollte er festgenommen werden und beim Festnahmeversuch wurde er von der Polizei erschossen. Soweit die Fakten.
8: Kanntest du auch Menschen, die vor Ort dabei waren?
7: Ich kannte einige Personen, die da waren, also viele Freundinnen von mir waren da, denen ist welchen Glück nichts passiert. Und eine Person war auch da, die ich kenne und die ich sehr, sehr schätze. Und das war Luna Möbius. Und Luna Möbius hat auf dem CSD gesprochen. Luna kommt eigentlich aus Sachsen-Anhalt, genauso wie ich, hat viele Jahre in Halle gelebt und dort sich auch für die grüne Jugend engagiert. Und in dem Zusammenhang hatte ich Luna kennengelernt, weil sie mich eingeladen hatte zu einer Veranstaltung. Und Luna ist seit sehr vielen Jahren als Transfrau sehr sichtbar und engagiert sich sehr sichtbar für queere Rechte und gegen Rechts und hat eben den CSD in Berlin eröffnet. Und ich hatte dann auch geschaut, was Luna dazu sagt. Denn Luna hatte viel veröffentlicht von ihrer Rede, die wirklich ganz, ganz toll ist und die ich allen nur empfehlen kann, nochmal nachzuhören auf ihrem Instagram-Account, und hatte auch ein Video veröffentlicht dann im Anschluss an den Anschlag.
8: Könntest du uns da nochmal abholen und uns einmal genauer erklären, was sie gesagt hat?
7: Gerne. Luna spricht erstmal, kritisiert erstmal ganz stark die Vereinnahmung dieses Anschlags, und zwar von verschiedenen Seiten. Auf der einen Seite kritisiert sie die Berichterstattung vor allem von Online-Creatorinnen, dazu gehören auch progressive Stimmen, die aber keine echten Journalistinnen sind und die Aufmerksamkeit, die jetzt auf dem Anschlag ist, irgendwie genutzt haben, um einen eigenen Tag rauszubringen und irgendwie damit auch Aufmerksamkeit auf sich zu ziehen. Das ist eine geläufige Praxis, aber völlig unangemessen in dem Zusammenhang. Und vor allem verbreitet das ganz viele Mutmaßungen, falsche Einordnungen und eben auch Fake News von Leuten, die nicht geschult sind in dem Feld. Luna kritisiert auch die Vereinnahmung auf der anderen Seite, nämlich von Menschen, die den Anschlag nutzen, um Erzählungen, die rassistisch oder fremdenfeindlich aufgeladen sind, zu verbreiten. Also wie, und jetzt zitiere ich sie, die Leute, die sagen, Migration ist die Mutter allen Übels oder der Angriff ist ein Angriff auf die liberale Demokratie, wir lassen zu viele Menschen ins Land. Und Luna sagt sehr klar, hier machen die Falschen das Maul auf und zwar immer nur dann, wenn es ihrem eigenen Narrativ dient. Und fragt auch, wo seid ihr denn gewesen, wenn queere Bars, queere Menschen angegriffen wurden von Rechtsextremen, und nennt da auch viele Beispiele, denn es gibt viel zu viele Beispiele dafür. Und in dem Zusammenhang spricht sie auch nochmal das Statement des Bundeskanzlers an. Ihr könnt euch sicherlich erinnern, oder?
8: Hol mich nochmal ab.
9: Ja, ich habe schlimme Sätze in Erinnerung.
7: Da hast du total recht, Heike. Ich habe auch schlimme Sätze in Erinnerung. Aber natürlich hat Friedrich Merz danach ein Statement veröffentlicht, was häufig kritisiert wurde. Einerseits dafür, dass es recht vage ist, also und auch irgendwie eine Doppelmoral darstellt. Denn die CDU ist nicht gerade für queere Rechte sichtbar geworden. Und vor allem setzt er sich auch nicht für den Schutz von queeren Menschen ganz dezidiert ein. Ich erinnere nur an Debatten auch im Vorfeld, wie, und hier nenne ich nur Buzzwords, die Regenbogenfahne-Zirkuszelt-Debatte. Also ganz, ganz unterirdisch. So, und Luna sagt, lieber Bundeskanzler, und das finde ich total wichtig jetzt, wir sind nicht Feiernde, denn davon spricht Friedrich Merz. Ne? Also er versucht es einzuordnen und selbst da gelingt ihm nicht mal eine vernünftige politische Einordnung des CSDs. Lieber Bundeskanzler, wir sind nicht Feiernde, wir sind DemonstrantInnen, aber ja, man darf das Leben auch feiern und auch auf einer Demo. Und trotzdem ist der CSD politisch. Und das finde ich so wichtig.
8: Aber war nicht der CSD auch dafür gedacht, gleichzeitig Party und Demo zu sein, historisch gesehen?
7: Ja, total. Aber das macht es ja nicht weniger politisch. Es ist total wichtig, diese Gleichzeitigkeit zu denken. Und gerade diese Gleichzeitigkeit ist auch politisch. Also der CSD ist eine bunte Parade, die eine zentrale politische Demonstration für die Rechte, für die Sichtbarkeit und die Gleichstellung von lesbischen, schwulen, bisexuellen, trans- und intergeschlechtlichen, queeren und asexuellen Menschen ist. Und damit auch ein sehr, sehr zentrales Sprachrohr gegen Diskriminierung. Und der CSD ist ja entstanden, historisch gesehen, in Anlehnung an den Aufstand in der Christopher Street 1969 und ist ganz betont bunt, grell und laut als bewusster Gegenentwurf zu einer Geschichte, die eben geprägt ist von Verfolgung und von Verheimlichung der eigenen Identität. Und damit ist genau dieses Feiern, bunt auftreten, laut auftreten, ein ganz, ganz wichtiges politisches Mittel. Und dieser Anschlag richtet sich gegen exakt all dem. Gegen die Sichtbarkeit, gegen die Vielfalt, gegen das Auftreten, gegen die Existenz von queeren Menschen.
8: Und wie bewertet Luna das jetzt? Sagt sie dazu auch was?
7: Sie spricht erstmal davon, wie beschissen es ist, sich mit Friends zu verabreden, eine gute Zeit zu haben und dann am Abend eben genau den eigenen Freunden und der Familie schreiben zu müssen, ob man selber sicher ist, ob die sicher sind und sagt, hey, das ist total scheiße. Und trotzdem lasse ich mir keine Angst machen, auch wenn mir das total schwer fällt. Und Luna spricht eher davon, dass sie aus dieser Angst Wut zieht. Und sie ist wütend auf ein System, das eben versucht, uns gegeneinander auszuspielen. Und benennt auch nochmal ganz klar, wenn es der Bundesregierung wirklich um den Schutz queerer Menschen ginge, dann würden sie zum Beispiel bestimmte Förderungen nicht streichen, was sie exakt zur gleichen Zeit getan haben, wie der Selbstorganisation Lambda oder den Aktionsplan Queerleben der Bundesregierung einzustreichen oder eben das Bundesprogramm Demokratie leben, was unter anderem eben auch queere Projekte fördert. Und ich möchte Luna nochmal ganz konkret zitieren mit einem sehr starken Abschlussstatement, wo sie sagt, was muss denn noch passieren, dass wir es endlich mal gescheckt haben, dass das Problem Extremismus heißt? Lasst uns wütend sein auf diejenigen, die unsere Wut wirklich verdient haben. Lasst uns zusammenstehen, lasst uns aus dieser Wut organisieren, lasst uns gedenken, lasst uns den Schmerz spüren und nehmt euch mal in den Arm. Seid füreinander da. Ich bin nicht mehr bereit, mich ausspielen zu lassen von denjenigen, die einen Scheiß dafür tun, dass ich in Sicherheit leben kann.
8: Also da eigentlich kraftschöpfende Worte.
9: Ja, absolut. Und ich finde, was Luna da sagt, hat ja auch eine enorme Kraft, nämlich auch zu sagen, das, wofür der CSD ja steht oder die vielen CSDs und Pride-Paraden, ist ja auch ein Entwurf für eine Zukunft, ja, für eine Gesellschaft, in der wirklich alle gleiche Rechte haben und es eben eine Normalität ist, unterschiedlich zu sein. Und die Kraft höre ich auch von vielen Freundinnen von mir, die aus den ländlichen Regionen kommen und die gerade deshalb so gerne auch in Großstädten wie Berlin oder Hamburg bei den CSDs dabei sind, weil sie da eben Kraft schöpfen und weil sie da das Gefühl haben, mal keine Einzelkämpferin zu sein. Und ich zitiere da jetzt Marcel Dörrer, mit dem habe ich für diese Folge gesprochen. Der ist einer der Sprecher des Lesben-, Schwulen- und Queerpolitischen Runden Tischs in Sachsen-Anhalt und engagiert sich auch schon lange, zum Beispiel im Vorstand der AIDS-Hilfe in Halle. Und er hat gesagt, gerade die CSDs sind auch ein Ausdruck davon, dass es auch bahnbrechende Veränderungen gegeben hat in den letzten Jahren. Ja, also seit ein paar Jahren gibt es nämlich in Sachsen-Anhalt in fast jedem Landkreis auch einen CSD. Und das war in den 1990ern und 2000er Jahren komplett anders. Da gab es allenfalls in Halle und Magdeburg CSDs. Und Marcel sagt, damit verbinden sich eben auch zwei Botschaften an queere Menschen im ländlichen Raum. Ihr müsst eben nicht nach Berlin, Halle oder Dessau fahren, um für queere Rechte einzustehen. Und gleichzeitig gibt es halt auch eine Botschaft an die anderen Bewohnerinnen in Kleinstädten und Dörfern. Auch in euren Gemeinden leben selbstverständlich queere Menschen, nicht nur in fernen Großstädten. Und ich glaube, Juli, das ist ja auch was du wahrscheinlich aus MV ganz gut kennst, oder?
8: Genau, und ich glaube, das ist auch maßgeblich dafür, um darüber zu sprechen, welche Auswirkungen das auf die Landtagswahlen haben wird. Weil natürlich kennen wir hier im ländlichen Raum die Zahlen und wissen, dass queerfeindliche Angriffe und Bedrohungen in den letzten Jahren kontinuierlich gestiegen sind. Wenn man mal in die Jahresstatistiken der Opferberatungsstellen von Lobby MV und der mobilen Opferberatung guckt, dann gibt es eine Überschneidung und die ist die Information, dass monatlich im Schnitt 1 bis 2 Angriffe in beiden Bundesländern stattfinden. Und auch hier wieder der Hinweis, das sind ja jetzt nur die Zahlen, die wir kennen. Es gibt noch ganz viel, worüber man spricht und was auch passiert, aber was dann nicht gemeldet wird.
9: Ja, und letztendlich, also auch nochmal mit Bezug auf das Statement von Luna und jetzt die Zahlen, die du gerade genannt hast, Julina, da spiegelt sich ja auch wirklich so eine politische Entwicklung wieder, in der queere Menschen und das Eintreten für die Rechte von LGBTIQA+ als Feindbilder konstruiert werden, ja. Also wirklich ein Feindbild, was keineswegs auf die extreme Rechte beschränkt ist. Das sehen wir leider auch ganz auf schreckliche Weise bei dem islamistischen Anschlag in Berlin. Und ein Feindbild, was auch bis tief in die CDU hineinreicht.
8: Und was sind das für Leute, die sich da dagegen positionieren?
9: Es gibt eine wirklich spannende Analyse von dem Autorinnenkollektiv Feministische Intervention. Und die würde ich gerne einmal zitieren, weil sie die Entwicklung der letzten Jahre ganz gut beschreibt. Ja? CSDs, schreiben die Autorinnen, sind spätestens seit 2024 zum vermutlich wichtigsten Knotenpunkt des extrem rechten Kulturkampfs geworden. Gewaltaffine Jungnazis, lange erfolglose Neonazi-Alpkader, evangelikale und katholische Fundis, irgendwelche Dudes am Straßenrand und Teile der CDU haben einen gemeinsamen Feind gefunden. Queere Menschen und deren Rechte.
7: Ich finde, das merkt man aber auch ganz stark einfach in der sogenannten Mitte der Gesellschaft. Also wie häufig hört man so ganz schlimme Sätze, die für mich auch unangenehm sind zu wiederholen, aber so, ja, sie müssten einfach nicht so sichtbar sein, dann würde es eben diese Angriffe oder eben diesen Anschlag nicht geben. Also so eine Täter-Opfer-Umkehr, queere Menschen hätten es selbst verschuldet aufgrund des Auftretens beim CSD oder generell ein lautes Auftreten, ein buntes Auftreten, ein nicht angepasstes Auftreten. Damit würden sie den Hass auf sich selber ziehen. Und das ist ganz klar eine Täter-Opfer-Umkehr. Und gleichzeitig zeigt es ja auch, queere Menschen waren schon immer da, bloß eben nicht sichtbar. Und diese Unsichtbarkeit ist Unterdrückung. Und diese Unsichtbarkeit zurückzufordern, ist ein Teil von Unterdrückung. Und das sind ja nicht irgendwelche Hardliner, ne? Das sind ja Dieter, Uwe und Melanie auf der Straße, die das sagen. Und was ich ja auch in, Bekanntenkreisen oder irgendwo auch manchmal höre. Und das ist ja das Fundament für all den ganz expliziten Hass, der dann in Form von Angriffen und so weiter kommt.
9: Ja, und es ist genau eben diese Konstruktion von wir und die anderen als Feindbild. Und ich finde, das zeigt sich auch auf eine krasse Art und Weise darin, dass die überwiegende Berichterstattung fast nur auf den Täter konzentriert war.
7: Und ich finde es aber auch heftig, dass wir jetzt erst nach diesem Anschlag, der natürlich erschütternd ist, aber trotzdem erst nach dem Anschlag wirklich auf Angriffe auf CSDs und queere Personen sprechen, denn es gab ja im Vorfeld schon einige.
9: Und das ist eigentlich eine Entwicklung, die gibt es ja schon länger, dass wir uns quasi schon dran gewöhnt haben, dass CSDs geschützt werden müssen, dass es in der letzten Pride-Saison, also 2025, schon kaum noch einen CSD ohne Störung im Vor- oder Nachfeld gab. Und Katharina, ich glaube, du hast dir auch nochmal die Studie von der Amadeo-Antonio-Stiftung dazu angeguckt und Zahlen, oder?
7: Genau, die Amadeo-Antonio-Stiftung hat eine Studie veröffentlicht und sie geht davon aus, dass fast bei jedem zweiten CSD im letzten Jahr, also 2025, es zu Angriffen bzw. zu Störungen kam. Und dass fast die Hälfte davon von Rechtsextremen ausging. Und was man vielleicht noch dazu sagen muss, ist, dass die Angriffe und Störungen zwar bundesweit dokumentiert sind, aber es prozentual sehr viel mehr Vorfälle bei CSDs in ostdeutschen Bundesländern gab. Und dazu habe ich ein paar wichtige Zahlen mitgebracht. Im letzten Jahr, also 2025, war die Verteilung von CSDs so. 3/4 der CSDs fanden in westdeutschen Bundesländern statt und in Berlin, das zählt man mit dazu. Und damit 1/4 in den ostdeutschen Bundesländern. Und gleichzeitig, obwohl jetzt sehr viel weniger in den ostdeutschen Bundesländern stattgefunden haben, wurden genau die überproportional oft angegriffen. 2/3 der CSDs in ostdeutschen Bundesländern wurden angegriffen bzw. gestört. Also es ist einfach ein enormes Ungleichgewicht zwischen Ost und West hier festzustellen. Sehr viel weniger in den ostdeutschen Bundesländern. Dabei gibt es hier genauso queere Menschen wie drüben auch. Aber enorm viele Angriffe. Also 2/3 sind enorm viele Angriffe.
8: Wir haben jetzt schon ganz oft gehört, Angriffe und Störungen. Könnt ihr vielleicht nochmal erläutern, also was bedeutet das eigentlich?
9: Also ich habe darüber auch mit Marcel gesprochen, dem Sprecher vom Lesben-, Schwulen- und Queerpolitischen Rundentisch in Sachsen-Anhalt. Und der hat mir erzählt, beim allerersten CSD im Burgenlandkreis, ja, also jetzt dieses Jahr war es ja schon der dritte, waren die Angriffe und die Gegenmobilisierung von Neonazis so massiv, dass sie beinahe hätten den CSD abbrechen müssen. Das ist halt auch mehr als nur in Anführungsstrichen Beleidigungen und Bedrohungen. Es reicht halt bis hin zu körperlicher Gewalt und massiven Aufmärschen.
7: Und das ist so heftig. Ihr müsst euch das mal überlegen, was das bedeutet, ne? Du lebst ganz normal, wer du bist, und dann gehst du ein einziges Mal im Jahr auf die Straße und kämpft für deine eigene Gleichstellung und Sichtbarkeit und wirst so massiv angegriffen, dass diese ganze Veranstaltung fast abgebrochen werden muss. Also was das für einen Einschnitt in das eigene Leben bedeutet und was das für den Rest des Jahres bedeutet, ich finde, das ist so unfassbar und kann man sich als Nicht-Betroffene kaum vorstellen.
9: Und dann kommt jetzt eben genau dieser Anschlag, und du hast ja Luna auch zitiert, die Angst, die damit einhergeht, und die Trauer und die vielen Verletzungen und natürlich auch für Menschen, die vorher schon Angriffe erlebt haben, möglicherweise Retraumatisierungen. Das ist total massiv, und umso wichtiger ist es, hat mir Marcel gesagt, dass es eine Woche nach dem Anschlag in Berlin eben nicht nur in Hamburg, sondern auch in Naumburg, was ja bekanntlich eine ziemlich kleine Stadt in Sachsen-Anhalt ist, die noch dazu eine große Neonazi-Szene hat, viel AfD-Wählerinnen und, dass es genau in Naumburg eine Woche nach dem Anschlag eben auch ein CSD wiedergegeben hat. Also den dritten Burgenland-CSD. Und daran haben sich in diesem Jahr sogar noch mehr Menschen als in den Jahren davor beteiligt. 700 Menschen waren auf der Straße. Und Marcel hat auch gesagt, also bei den Organisatorinnen war in diesem Jahr schon eine sehr große Anspannung zu spüren gewesen. Und es hat auch noch nie so ein großes Polizeiaufgebot bei einem der Burgenland-CSDs gegeben wie in diesem Jahr. Und gleichzeitig hat Marcel eben auch gesagt, wie wichtig die CSDs und Pride-Paraden gerade jetzt sind, um die Forderungen der queeren Communities nach gleichen Rechten, Schutz und Solidarität und eben auch die Trauer an die Öffentlichkeit zu tragen. Und er hat noch einen Aspekt erwähnt, den ich auch in den Medien gesehen hatte, und das fand ich ziemlich ungewöhnlich, sagen wir mal, für Sachsen-Anhalt. Er hat nämlich noch gesagt, dass es wirklich wichtig gewesen ist, dass der Oberbürgermeister von Naumburg, ein CDU-Politiker, die Schirmherrschaft übernommen hatte. Gerade weil die CDU ja sowohl in den Kommunen als auch eben landes- und bundespolitisch kein verlässlicher Bündnispartner für den Schutz von queeren Menschen ist. Und Marcel hat gesagt, es gebe da eben auch sehr viel geheuchelte Trauer oder Anteilnahme. Und umso mehr hängt es dann gerade in der CDU eben auch von Einzelpersonen ab.
7: Finde ich total nachvollziehbar. Also das ist ja auch auffällig. Einerseits gegen von der Bundesregierung, also CDU, sehr stark queerfeindliche Statements und auch Praxen einher. Und jetzt auf einmal gibt es da irgendwie eine Anteilnahme, die das überhaupt nicht auffängt oder mal einordnet. Oder dass man sagt, hey, wir reißen das Ruder jetzt rum. Und viele großen queeren Verbände haben nach dem Anschlag sehr deutliche Worte gefunden der Kritik an der Bundesregierung. Vor allem an CDU-PolitikerInnen wie der Familienministerin Karin Prien und natürlich auch Friedrich Merz, über den wir ja auch gerade schon gesprochen hatten. Und ich möchte hier den Verband für queere Vielfalt, den LSVD+, zitieren, der eine Erklärung veröffentlicht hat mit Forderungen, die 10 Sofortmaßnahmen für queere Sicherheit enthalten. So nennen sie es auch. 10 Sofortmaßnahmen für queere Sicherheit. Und die sagen nämlich, und hier zitiere ich, nach den Solidaritätsbekundungen müssen nun konkrete politische Konsequenzen folgen. Alle sicherheitspolitischen Maßnahmen müssen der gesamten LSBTIAQ-Sternchen-Community in ihrer Vielfalt gerecht werden und deren verschiedenen Diskriminierungserfahrungen Rechnung tragen. So insbesondere auch LSBTIAQ-Sternchen mit Migrations-, Rassismus- und Fluchterfahrungen. Wir erwarten, dass bei den anstehenden Entscheidungen die vom Anschlag betroffene LSBTIAQ-Plus-Community einbezogen wird. Bloße Forderungen für höhere Strafen greifen zu kurz. Stattdessen sollten nun unter anderem die folgenden 10 Sofortmaßnahmen ergriffen werden. Und dazu gehören nämlich unter anderem die konsequente Bekämpfung von homo- und transfeindlicher Gewalt, Förderungen von Aufklärungsprojekten und Beratungsstellen und Ergänzung von dem Artikel 3 Absatz 3 des Grundgesetzes, um den expliziten Schutz aller LSBTIAQ-Plus-Personen als klares Zeichen für die gesamte Gesellschaft sowie die Erarbeitung einer umfassenden Sicherheitsstrategie zur Pride-Season. Und die Maßnahmen findet ihr in unseren Shownotes und könnt ihr nochmal nachschlagen. Ich finde es aber auch nochmal total wichtig, diesen intersektionalen Faktor hier zu betonen. Also hier geht es nicht darum, sich gegeneinander auszuspielen. Auf der einen Seite Migrationsrechte oder Rassismuskritik, auf der anderen Seite Rechte für queeres Leben. Darunter sind zum Teil die gleichen Menschen betroffen. Und es hilft niemanden auf keiner Seite, sich gegeneinander auszuspielen, sondern es braucht klare Forderungen, klare Sicherheitsmaßnahmen und das auch nur mit den Stimmen von queeren Menschen, denn die können am besten entscheiden und wissen ganz genau, was es braucht.
9: Ja, ich finde, Katharina, so wie du das gerade zitiert hast, habe ich auch nochmal gedacht, gerade der intersektionale Ansatz und gerade die Erfahrungen ja auch von queeren Menschen, die eben vor zum Beispiel islamistischer Gewalt und Verfolgung nach Deutschland geflohen sind, taucht in der Mainstream-Öffentlichkeit eigentlich überhaupt nicht auf, so, ja. Also da fehlen so viele Perspektiven und Stimmen. Und deswegen ist es uns eben auch wirklich ein Anliegen, die 10 Sofortmaßnahmen vom Verband für queere Vielfalt wirklich auch nochmal hier zu teilen. Und Marcel Dörrer aus Sachsen-Anhalt vom Runden Tisch hat eben auch nochmal betont, diese krasse Diskrepanz, ja, zwischen den Trauerstatements nach dem Anschlag durch Mitglieder der Bundesregierung und dem Streichen von Förderung und Unterstützung für queere Beratungsstellen und wichtige Aufklärungsangebote, die ist für alle offensichtlich und wird in keinster Weise zurückgenommen. Ja, also du hast ja schon am Anfang von dem Auslaufen vom Aktionsplan Queeres Leben der Bundesregierung gesprochen, Katharina. Dann der Umbau von Demokratie Leben, wo Schutz von queeren Menschen und Beratungsangebote eben künftig auch nicht mehr gefördert werden sollen. Und vor allen Dingen die Streichung des Bundesfamilienministeriums der institutionellen Förderung von Lambda, dem queeren Jugendverband. Und denen sind einfach Knall auf Fall 380.000 Euro, die sie über Jahre bekommen haben, um eben queere Jugendliche zu beraten. Ja, und vor allen Dingen queere Jugendliche, die keine Safe Spaces, keine Treffpunkte in ihrer Nähe haben, die im ländlichen Raum sind, die bekommen über Lambda das Angebot vom digitalen Jugendzentrum, also Lambda Space. Und das nehmen auch total viele Jugendliche auch in Sachsen-Anhalt wahr. Und Marcel Dörrer sagt, es ist bislang in keinster Weise gelungen, die Bundesregierung davon zu überzeugen, diese Streichung rückgängig zu machen. Und in Sachsen-Anhalt könnte das halt mit Blick auf die Landtagswahlen zu einer noch viel fataleren Situation führen, wenn halt die, wie wir ja wissen, explizit queerfeindliche AfD ihre Politik umsetzen kann in der Regierung, möglicherweise nach den Landtagswahlen. Und Marcel hat mir erzählt, dass Lambda Mitteldeutschland, also die in Sachsen-Anhalt eben die vielen queeren Safe Spaces für Jugendliche organisieren, schon Ende letzten Jahres eine Spendenkampagne starten mussten, um ihre Arbeit für dieses Jahr zu finanzieren. Ja. Und jetzt stellt man sich das halt vor, wie es möglicherweise nächstes Jahr aussehen könnte. Und die haben eben auch zum Beispiel Angebote von Queer Refugee Space, auch enorm wichtig, gerade in Sachsen-Anhalt, ja, Jugendtreffpunkte in kleinen Städten wie Stendal, Laucha, Lutherstadt, Wittenberg. Und die sind total bedroht. Und es ist überhaupt nicht erkennbar, dass es da ein Umschwenken bei der CDU gibt.
8: Wobei ich hier gerne einmal noch den Punkt groß machen würde, dass wir nicht erst auf die Landtagswahlen warten müssen. Also die AfD sitzt ja hier in MV schon in vielen Kreisen und so weiter und tritt da auch an vielen Stellen massiv queerfeindlich auf und verschlechtert oder beeinflusst damit jetzt schon das Leben vieler Menschen hier vor Ort.
9: Ja, das Gleiche würde man ja für Sachsen-Anhalt auch sagen. Gar keine Frage, so, ne?
7: Ja, voll. Und ich finde es auch katastrophal, dass die Aufmerksamkeit auf diese Kürzungen, die die Bundesregierung ja schon vor dem Anschlag beschlossen hat, erst nach dem Anschlag wirklich größer geworden ist. Also ich meine, das ist nachvollziehbar, aber das ist auch Teil des Problems. Wir brauchen mehr Aufmerksamkeit auf queerfeindliche Maßnahmen, die die ganze Zeit passieren. Wir brauchen mehr Aufmerksamkeit auch auf diesen Teil des Rechtsrucks. Und müssen das auch als Personen, die eben nicht queer sind und zu queeren Communities gehören, also auch nicht betroffen sind, müssen wir darauf ein Augenmerk lenken und dürfen nicht einfach weggucken. Und dann gibt es ja auch eine potenzielle Folge des Anschlags, über die wir mal sprechen müssen, nämlich welchen Effekt hat denn der Anschlag womöglich auf die bevorstehenden Wahlergebnisse?
9: Ja, das ist natürlich auch was, worüber zwar dann in den ersten Tagen nach dem Anschlag ein bisschen gesprochen wurde, aber danach ist es quasi schon wieder in den Hintergrund getreten. Das sind vor allen Dingen zwei Studien, eine davon von der Goethe-Uni in Frankfurt. Die haben schon in den Jahren, wo die AfD noch gar nicht so viel Zustimmung hatte, untersucht, wie sich Anschläge in dem kommunalen Wahlverhalten nach Anschlägen und Anschlagsversuchen auswirken und haben festgestellt, dass Anschläge, auch wenn sie beispielsweise von Neonazis oder Rechtsterroristen verübt wurden, dazu geführt haben, dass bei den Landtagswahlen, die darauf gefolgt sind, die AfD einen Anstieg an Stimmen in diesen Tatortstädten hatten von bis zu 4%. Also diese Themen, die nach Anschlägen immer wieder im öffentlichen Fokus stehen, ja, innere Sicherheit und die Stilisierung von Migration als Gefahr, die führen ganz offensichtlich auch nach rechtsterroristischen Anschlägen dazu, dass mehr Menschen die AfD wählen. Jetzt sagen die Frankfurter Forscher, unter Umständen tritt dieser Effekt nach dem Anschlag in Berlin aber nicht mehr ein, weil das Potenzial der Nichtwählerinnen schon ziemlich ausgeschöpft ist. Schauen wir mal, ob das so ist. Und dann gibt es halt noch den Politikwissenschaftler Thorsten Faas von der FU Berlin, der auch sagt, nicht nur spielen die Themen der AfD in die Hände, also innere Sicherheit, Stilisierung von Migration als Gefahr, sondern er sagt eben auch, es könnte auch noch einen Effekt haben, dass, weil das Anschlagsziel eben die queere Community war, dass das auch eher eine Mobilisierung des Mitte-Links-WählerInnen-Spektrums zur Folge haben könnte. Jetzt habe ich, das müsstet ihr mich korrigieren, so den Eindruck, dass das Mitte-Links-Spektrum schon ziemlich mobilisiert ist. Bei dem anderen Spektrum weiß ich es nicht so genau. Die große Gefahr ist, sagt Thorsten Faas eben auch, wenn der Eindruck in der Öffentlichkeit entsteht, dass Behörden und Justiz Fehler gemacht haben, die eben zu dem Anschlag geführt haben oder den Anschlag erst möglich gemacht haben. Und da können wir dann direkt nach Sachsen-Anhalt gucken. Also da können halt viele WählerInnen in Sachsen-Anhalt sagen dann ja, zum Beispiel bei dem Anschlag auf den Weihnachtsmarkt in Magdeburg und oder auch dem Anschlag in Halle. auf die Synagoge und auf den Kiezdöner. Da gab es massive Behördenfehler. Und eben auch jetzt bei dem Anschlag auf den CSD in Berlin stellt sich ja auch die Frage, wie groß sind die Behördenfehler gewesen, die eben mit dazu beigetragen haben, dass der Täter diesen islamistischen, bierfeindlichen Anschlag verüben konnte. Und das ist was, was möglicherweise eben auch der AfD zugutekommt.
7: Okay, also warte mal. Kurz gesagt heißt es quasi, also es gibt immer einen klaren, wenn auch nicht unbedingt linearen, kurzfristigen Effekt. Also kurzfristig, wenn die Themen sich verlagern auf Migrationsthemen und Sicherheitsthemen, begünstigt das die AfD, also Menschen wählen eher rechts dadurch. Und gleichzeitig gibt es aber auch auf der anderen Seite, also Menschen, die links der Mitte stehen, einen Solidarisierungseffekt, also so queer-solidarische Mobilisierung nach Anschlägen wie diesen. Also auf beiden Seiten passiert was. Wenn wir auch nicht ganz wissen, zu welchem Maße. Denn ich habe auch ganz ehrlich das Gefühl, dass das ganz klar genutzt wird, wieder mal rassistische Erzählungen zu verbreiten und damit irgendwie auch so Rechtswähler in die Hände zu spielen, beziehungsweise da noch Unentschiedene für das Lager zu gewinnen und so ein Gefühl von innerer Unsicherheit auch zu erzeugen. Was ich nicht ganz verstanden habe, ist, welche Rolle die Sicherheitsbehörden beziehungsweise ihre Versäumnisse darin spielen. Mobilisiert das in irgendeine Richtung auch hinsichtlich der Wahl?
9: Also der Mobilisierungseffekt entsteht dadurch, dass ja das Narrativ vor allen Dingen der AfD ist, hier herrschen katastrophale Zustände, alle fühlen sich mega unsicher und kurz gesagt, die AfD lebt vom Unsicherheitsparadox. Ja, also je unsicherer die Lage ist, desto mehr ist das vermeintliche Versprechen der AfD, wir sorgen hier für Ruhe, Sicherheit und Ordnung, etwas, was eben die Attraktivität offensichtlich beim bestimmten Teil der WählerInnen für eine rechte oder rechtsextreme Partei zu stimmen noch steigert.
8: Und das vereinfacht das Beschützernarrativ, indem ich sage, ich habe jetzt hier Menschen, denen es schlecht geht, kann ich mich besser als Beschützerin inszenieren und Menschen vertrauen mir dadurch mehr und beheben dadurch vermeintlich diese Unsicherheit, die Situationen bedingen.
7: Das ist alles schon wieder so schrecklich. Ich finde das so, also ich, das ist ja offensichtlich, ne? Und das ist so perfide. Da passiert so ein schrecklicher Anschlag und dann wird er auch noch vereinnahmt, um Hass hinsichtlich von Rassismus betroffenen Menschen zu mobilisieren. Aber gleichzeitig wird er durch eine Partei gestärkt oder auch Kräfte gestärkt. Es geht ja nicht nur um die AfD, die dann im Nachhinein auch wieder noch queerfeindlicher sind. Also das ist ja so perfide und furchtbar. Ja, ich kann wenig dazu sagen. Was mich interessiert, ist der andere Teil. Die queersolidarische Mobilisierung, ich hoffe, dass sich das verstärkt. Aber wie blickt ihr denn darauf?
8: Also queersolidarische Mobilisierung ist genau mein Stichwort, weil ich kann natürlich mal wieder mit einem Beispiel vor Ort aufwarten. Und ich würde euch gerne heute nach Neustrelitz locken. Da gibt es ziemlich viele demokratisch Engagierte hier vor Ort, aber das muss man ehrlich gesagt erstmal herausfinden. Das war jetzt nicht das Erste, was ich mitbekommen habe, wenn man jetzt hier neu dazukommt. Aber jedenfalls ein Verein, der sich hier engagiert, heißt Queerstrelitz.
7: Mit dir ist so jede Aufnahme immer so ein Ausflug aufs Land. Entführ mich nach Neustrelitz.
8: Ja, also Queerstrelitz haben sich 2018 gegründet und hier den ersten CSD in der Mecklenburgischen Seenplatte initiiert und wechseln sich seitdem mit der Organisation mit den Leuten von Queer NB. NB steht für Neubrandenburg ab. Was machen die sonst so übers Jahr? Beachvolleyballturniere, queere Floßfahrten und natürlich Pilzwanderungen. Wie könnte es anders sein? Und ich habe auch mal nachgefragt.
7: Liebe ich.
8: Ja, komm vorbei. Und ich habe auch mal gefragt, wie viele Mitglieder da denn so on board sind. Und sie haben mir erzählt, es sind 20 insgesamt, inklusive Fördermitgliedern. So, jetzt habe ich mit zwei Leuten gesprochen, die sich bei Queerstrelitz engagieren. Alice und Christian. Und die möchte ich euch beide als Mutmacherin an dieser Folge präsentieren. Ihr werdet gleich rausfinden, wieso. Erstmal habe ich aber Christian gefragt, inwiefern die AfD queeren Menschen schadet, bereits jetzt vor den Landtagswahlen. Und er sagt Folgendes.
3: Ja, Queers in MV und natürlich in ganz Deutschland, besonders eben auch Transmenschen, haben von der AfD natürlich nichts zu erwarten. Im Gegenteil, ich denke, dass neben Anfeindungen und Ausgrenzungen wir eben auch Probleme haben werden mit unserer Sichtbarkeit. Es werden uns Fördergelder, das sehen wir jetzt schon, wo AfD-Leute mit in den Entscheiderkreisen sitzen, werden uns Fördergelder gestrichen. Das Fördergeld zum Beispiel für diesen CSD wurde weniger als halbiert, also wir haben weniger als die Hälfte zur Verfügung. Und die Rechte von queeren Menschen werden beschnitten. Es wird sich sicherlich wieder auf die biologische Kernfamilie konzentriert, als Keimzelle der Gesellschaft, Mann, Frau und Kind. Dass auch zwei Männer oder zwei Frauen Kinder haben oder auch Kinder adoptieren können und sich darum kümmern als Keimzelle der Gesellschaft, das scheint bei der AfD leider noch nicht angekommen zu sein. Und das Selbstbestimmungsrecht für Transmenschen und auch einfach die Akzeptanz gegenüber Transmenschen ist, glaube ich, wirklich in Gefahr, wenn die AfD Einfluss gewinnt.
7: Ja, heftig, was er da beschreibt. Und vor allem, wenn man dann in die ländlichen Regionen guckt, wo man wahrscheinlich sehr, also die sind ja sehr offensichtlich sehr aktiv mit coolen Aktionen, die es auch braucht. Denn ich kann mir gut vorstellen, dass man ja viel weniger Menschen, viel mehr allein auch dasteht. Mich würde interessieren, was Alice noch dazu sagt. Die hast du auch mitgebracht.
8: Also Alice hat ebenfalls das Thema Geld als Problemfaktor benannt, aber auch noch um zwei Punkte erweitert. Einer davon ist Social-Media-Hetze. Dazu sagt Alice,
4: auf der anderen Seite sucht die AfD immer wieder den Konflikt mit der queeren Community. Das kann über Social Media, über verbale Übergriffe geschehen von Vertretern der AfD, aber auch Anträge wie zum Beispiel, dass die Regenbogenflagge in Neubrandenburg nicht mehr hängen soll, was ja auch viral gegangen ist. Solche Probleme, solche Angriffe finden einfach tagtäglich eigentlich statt. Hier in der Region kommt es immer wieder vor, dass gerade auch die Abgeordneten der AfD Social Media sehr, sehr hetzerisch, reißerisch über queere Menschen reden und damit nicht nur einfach Gefühle verletzen, sondern auch eine Bedrohungskulisse erzeugen.
8: Und das finde ich ganz spannend, was Alice sagt, weil, also ich würde mal behaupten, das ist jetzt nicht was, was nur im ländlichen Raum stattfindet. Aber der Unterschied zum ländlichen Raum ist natürlich, dass wir hier Tür an Tür mit den Menschen leben, die diese Hetze verbreiten und es ganz andere Abhängigkeiten teilweise noch bestehen, so meine Behauptung. Zum Beispiel, die wissen halt, jeder kennt halt dein Autokennzeichen oder deine Hausnummer oder da, wo der Weg zu deiner Arbeit lang führt. Und genau, das sind nochmal andere Herausforderungen, glaube ich, die man sich manchmal in der Stadt gar nicht so klar macht.
5: Ja, absolut.
8: Der dritte Punkt aber von Alice macht nochmal klar, wie jetzt schon über queere Menschen gesprochen wird.
4: Und da sind wir bei einer weiteren Ebene, und zwar die AfD normalisiert gewaltvolle Sprache gegen Queers. Und das passiert gesellschaftlich. Das heißt, dass Queers in ihrem Alltag mehr Diskriminierung ausgesetzt sind, verbal oder auch körperlichen Übergriffen. Und das ist für Queers eben direkt unmittelbar spürbar.
8: Wir haben jetzt also Geld, Social-Media-Hetze und Sprache, die zu Gewalten führen kann oder selbst schon Gewalt ist. Und hier würde ich gerne, um einmal meine sehr beliebte Autometapher zu bemühen, einmal die Handbremse ziehen und einmal stoppen. Weil ich glaube, hier muss man einmal wirklich pausieren und einmal deutlich benennen, okay, hier ist eine Grenzverschiebung. Weil in dem Moment, wo du so eine Erfahrung machst, veränderst du dein Verhalten. Also du überlegst dir, okay, ich gehe vielleicht nicht mehr diesen einen Weg nach Hause oder ich gehe diesen einen Weg nicht mehr alleine nach Hause. Und dadurch bist du weniger frei. Und das ist unfair, weil das zählt nicht für alle Menschen gleich. Und das ist, glaube ich, wichtig zu verstehen, dass hier in diesem Raum schon eine Verletzung oder ein Übergriff stattfindet, der vielleicht noch gar keine offizielle Straftat ist. Und deswegen häufig nicht in den Statistiken oder so auftaucht, der aber dazu führt, dass Menschen sich aus bestimmten Räumen zurückziehen. Und das ist problematisch.
9: Ja, und das, was du sagst, Juli, ne, und vor allen Dingen auch, was Alice sagt, also diese wirklich krasse Situation, dass die AfD, die für dieses Klima des Hasses und der Hetze verantwortlich ist, sich dann vor Augen zu führen, dass die auch noch davon profitieren, nach dem Anschlag möglicherweise von so einem schweren, tödlichen, queerfeindlichen Anschlag. Das kann ich mir vorstellen, dass es für gerade auch Queers wie Alice und andere im ländlichen Raum eigentlich unerträgliche Situationen erzeugt, ja.
7: Sachsen-Anhalt ist ja auch vorrangig ländlich, genauso wie Mecklenburg-Vorpommern. Das haben die ganz gut gemeinsam. Du hast Einblicke mitgebracht aus Sachsen-Anhalt. Kannst du dazu was sagen? Wie sieht's dort aus?
9: Vieles von dem, was Alice und Christian gesagt haben, das unterstreicht auch Marcel Dörrer aus Halle, eben vom Lesben-, Schwulen- und Queer-politischen Runden Tisch. Und er hat aber noch zwei weitere Aspekte betont, die ich wirklich spannend finde, nämlich im Hinblick auf die Landtagswahlen, weil er auch sagt, dass es aktuell in Sachsen-Anhalt zum Beispiel eben für Betroffene queerfeindliche Angriffe Strukturen wie die mobile Opferberatung gibt, ja, und andere Anlaufstellen aus der Community. Und bei der Polizei gibt es aber auch Ansprechpersonen für queere Sicherheit. Und es gibt in Sachsen-Anhalt eben auch Schwerpunktstaatsanwaltschaften bei der Justiz, die für die Bekämpfung von Hasskriminalität zuständig sind. Und das alles steht aber unter dem Vorbehalt, wie es eben bei den Wahlen ausgehen wird. Und Marcel Dörrer sagt klar, viele Gespräche in den Communities drehen sich um eine Frage, nämlich gehen oder bleiben.
8: Ja, wobei ich hier gerade bei der Polizei schon nochmal Kontra geben müsste, basierend auf meinen Recherchen. Also ich habe schon auch mit queeren Menschen hier gesprochen, die gesagt haben, hey, wir fordern von der Polizei, dass ihr besser geschult seid, dass wir hier in eine bessere Ausbildung investieren, dass ihr genauer wisst, wie man mit queeren Menschen, welche Probleme uns die ganze Zeit betreffen und dass wir auch auf Demonstrationen und so uns dann anderen Rahmen wünschen. Also es gab schon da auch viel Kritik, einfach mit der Idee dahinter zu sagen, hey, wir sind auch Teil dieser Gesellschaft und kümmert euch gefälligst darum, dass wir auch geschützt werden, genau wie alle anderen auch.
9: Also das würde Marcel Dörrer sicherlich genauso sagen, aber es macht halt trotzdem einen Unterschied, ob es überhaupt Ansprechpersonen gibt und Schwerpunkt Staatsanwaltschaften oder ob ein AfD-Innenminister das alles abschafft.
8: Fair, ja. Verstehe. Hm?
7: Ja, beides existiert ja im gleichen Raum, ne? Wir sprechen hier über, ja, das Bare Minimum. Wie immer.
8: Und genau deswegen ist es, vielleicht habt ihr jetzt schon herausgefunden, wieso ich die beiden als Mutmacherinnen dieser Folge benennen würde, weil ich das einmal so bewundernswert und cool an denen finde, dass sie halt sagen, nee, wir lassen uns halt nicht diesen Raum nehmen und wir lassen uns halt jetzt nicht einschüchtern und wir sagen halt nicht unseren CSD in 2 Wochen ab, sondern wir reißen die Tür umso weiter auf und natürlich sind wir hier und wir feiern und wir demonstrieren und wir sind sichtbar, weil dieser Raum Neustrelitz eben auch uns gehört und damit müsst ihr euch einfach abfinden.
7: Ich finde es so extrem wichtig und mutig und wichtig. Hier wird es nur so ein Perpetuum mobile aus wichtig und mutig, weil es braucht exakt das. Das ist ja immer das Problem. Also es gibt ganz viele Probleme, was solche Anschläge und generell Gewalt angeht. Aber die sind ja wahnsinnig einschüchternd und dafür sind sie auch da. Also nicht nur, dass es ganz reale Opfer gibt von solchen Taten, es leidet ja auch ein ganzer Raum darunter. Das, was Queer Strelitz so betont, zeigt ja genau das, wogegen sie auch kämpfen, eben sich nicht diesen Raum nehmen zu lassen. Und da gibt es einen bestimmten Effekt, der exakt das anspricht, den ich euch mal mitgebracht habe, den Interorem-Effekt.
9: Kannst du das nochmal erklären?
7: Kurz gesagt ist es, dass Hassverbrechen, wie jetzt zum Beispiel dieser Anschlag, sich zwar gegen ganz konkrete Personen richten oder eben kleine Personengruppen, aber die eigentliche Botschaft, die dahinter steckt, sich an eine viel größere Gruppe richtet, nämlich an alle Personen, die davon betroffen sind und sagen können, hey, das könnte auch dir passieren. Wenn man es auf den Anschlag bezieht, da rast ein Mann in eine Menge, tötet eine Frau, 31 Personen sind verletzt, einige davon schwer verletzt. Und jedem ist klar, das bezieht sich jetzt nicht auf diese eine Frau und die konkreten 31 Personen, die davon betroffen sind. Gleichzeitig ist es auch, richtet es sich gegen alle. Jeder hätte da potenziell betroffen sein können. Und mit alle meine ich queere Menschen. Also die tatsächlich betroffen sind. Ich meine nicht Menschen wie mich als nicht queere Person, die zwar auch zum CSD geht, aber gegen mich richtet sich dieser Anschlag nicht. Aber dieses, es könnte jeden treffen von der potenziellen betroffenen Gruppe, erzeugt natürlich eine enorme Angst. Und das sollen solche Hassverbrechen auch erzeugen.
8: Aber jetzt mal ein bisschen frech gefragt, was hat das denn alles jetzt mit mir zu tun, wenn ich so Vater-Mutter-Kind-mäßig verheiratet bin in Düsseldorf und vom CSD noch nie was gehört habe? Also wieso sollte mich das denn jetzt alles überhaupt interessieren?
7: Das ist eine gute Frage, denn so einfach ist es auch nicht. Denn wir leben immer noch in einer Gesellschaft. Und innerhalb dieses Effekts spricht man von 5 Wellen der Schädigung gruppenbezogener Gewalt. Und da ist die erste Welle natürlich die direkt betroffene Person. Ne? Also nochmal Beispiel Anschlag. Ein Mensch rast in eine Menschenmenge. Eine Frau wird getötet, 31 verletzt. Das sind die direkt betroffenen Personen. So, dann die zweite Welle ist das nähere Umfeld. Friends, Family. Es gibt Hinterbliebene. Es gibt Familien, die um Personen trauern und so weiter. Dann gibt es die dritte Welle. Das sind weitere Gruppenmitglieder, die auch einfach Angst und eine geteilte Verletzlichkeit mit diesem Anschlag verbinden. In dem Fall sind es queere Menschen. Die sind aktiv betroffen von queerfeindlicher Gewalt und potenziell betroffen eben auch von diesem Anschlag. So. Und dann in der vierten Welle gehen wir noch einen Schritt weiter weg, den man vielleicht erstmal nicht mit bedenkt. Und das sind andere marginalisierte Gruppen. Auch Beispiel Anschlag könnten wir sehr klar eine andere Gruppe ausfindig machen. Nämlich wer da sofort auch attackiert wird, sind rassismusbetroffene Menschen oder Menschen mit einer Migrationsgeschichte. Die werden insgesamt zum Sündenbock dieser Tat gemacht und damit ja auch als Feindbild konstruiert. Und dann kommt es, Juli, zu deiner Frage, nämlich zur fünften Gruppe, und das ist die letzte Gruppe. Und da gucken wir auf die gesamte Gesellschaft, den öffentlichen Raum, die Normen, die Werte, die wir vertreten, die Demokratie. Wir leben in einer Gesellschaft, die ganz normal von Vielfalt geprägt ist. Menschen sind unterschiedlich, haben unterschiedliche Geschichten, haben unterschiedliche Identitäten, sexuelle Orientierungen und so weiter. Das ist ganz normal, das war schon immer so. Was wir brauchen, ist eine Gleichwertigkeit dieser Menschen, die permanent bedroht ist. Und in dieser Gesellschaft, die ganz selbstverständlich unterschiedlich aufgestellt ist, ist in letzter Konsequenz natürlich auch betroffen davon. Also wir als nicht queere Menschen sind nicht direkt betroffen. Aber am Ende des Tages würden Anschläge wie diese, die dann auch auf so schreckliche Art verhandelt werden in unserer Gesellschaft und zu einer Einschränkung von Schutzräumen führen, zu einer Normalisierung von Hassreden und so weiter, haben auch einen Einfluss darauf, wie wir in unserer Gesellschaft aufgestellt sind und wie wir miteinander leben. Also auch wenn ich jetzt Mutter, Vater, Kind in Düsseldorf bin, lebe ich in einer anderen Gesellschaft, die eben sowas zulässt und sowas nicht richtig verhandelt, als in einer Gesellschaft, die ganz klar aufsteht und sagt, sowas gehört hier nicht hin. Passt nicht in unseren Wertekonsens. Das ist zu verurteilen und das ist nicht der Raum, den wir schaffen wollen. Wir leben eine Gesellschaft, in der es um Gleichstellung geht, in der alle Menschen gleichberechtigt leben. Wir haben hier unterschiedliche Gesellschaften, die auch geschaffen werden, eben durch Anschläge wie diesen, durch Hasskriminalität und wie diese Art von Kriminalität hier verhandelt wird.
9: Und im Übrigen, Mutter, Vater, Kind kann ja auch bedeuten Mutter, Vater, queeres Kind, das früher oder später sich entscheidet, seinen Eltern zu sagen, hey, hört mir mal zu.
8: Das heißt also, als Teil, wir sind alle Teil vom öffentlichen Raum, selbst wenn man hier im Outback in Mecklenburg-Vorpommern lebt. Und ich würde den Gedanken gerne nochmal um die Mechanismen erweitern, die es so gibt und die Menschen auch leise werden lassen. Ich habe nämlich noch eine Soziologin gefunden, die da auch nochmal Verantwortungen klar macht und würde gerne mit euch über das Thema des Schweigens sprechen, das ja zur Hassgewalt auch immer dazugehört. Die Soziologin heißt Gesa Lindemann und die sagt, Hassgewalt, was ja queerfeindliche Gewalt immer ist, ist jetzt nicht nur eine Zweierbeziehung zwischen Täter und Opfer, sondern ihr könnt euch das so vorstellen wie so ein Dreieck. Du hast Täter, betroffene Person und Gesellschaft, die schweigt und legitimiert.
9: Was bedeutet das, Schweigen legitimiert? Weil Schweigen bedeutet ja für mich, kann ja auch bedeuten, ich halte mich da raus.
8: Mhm. Ja, und das ist auch part of the problem, ehrlich gesagt. Ich würde gerne mit euch gemeinsam jetzt erarbeiten, wie dieses Schweigen schädlich sein kann. Ich würde als ersten Punkt mal einbringen, wenn ich ein Unrecht sehe in einer Gesellschaft und dazu schweige, bleibt die Tat ja sozial erstmal unwidersprochen. Also habe ich eine Norm,

0: Wenn es Zeugen gibt, die einschreiten, dann verändert es die Situation ums Ganze. Also dann ist es ein realer Ausdruck von Solidarität, von ich bin Leuten nicht egal. Und wenn das aber nicht passiert und das geht schon bei Schweigen, zustimmendem Schweigen los, wenn queerfeindliche Beleidigungen geäußert werden oder bis hin eben zu queerfeindlicher Politik, dann isoliert es die Angegriffenen und Betroffenen noch weiter.
1: Also das heißt, wenn ich jetzt immer noch verheiratet in Düsseldorf bin, könnte eine Möglichkeit sein, dass ich nicht selber mich in einem Video aufnehme und Likes dadurch generiere, indem ich sage, wie schrecklich ich alles finde, sondern ich könnte genauso gut meine Energie dahin investieren, dass ich queere Stimmen sichtbar mache, die vielleicht sonst unsichtbar bleiben oder die vielleicht gerade jetzt mehr Raum brauchen, um sichtbar zu werden.
0: Ja. Natürlich, oder eben, ich könnte auch einfach, so wie wir es ja auch tun, die 10 Forderungen vom Verband Queere Vielfalt teilen und dafür sorgen, dass jeder Politiker, jede Politikerin die mindestens einmal noch vor dem Wahltag liest und durchbuchstabiert und sich dazu bekennt. Oder eben auch nicht, so, ja.
2: Ich glaube, die Krux besteht auch da einfach in der Aufmerksamkeit. Schweigen und Nichtschweigen ist für mich ein total wichtiges Thema. Und ich glaube, was es braucht, ist, dass in dem Alltag implementiert. Also wir können nicht einmal, wenn irgendwas wirklich hardcore gravierendes passiert, wo wir gar nicht drum herum kommen, dann die Aufmerksamkeit nutzen, um dann uns empört darüber zu zeigen, sondern das ist eine alltägliche Sache. Gewalt ist leider eine alltägliche Sache und dementsprechend muss es auch eine alltägliche Sache sein, das eigene Schweigen zu brechen, aufzustehen und sich gerade zu machen, Haltung zu zeigen, wie du sagst, Juli. Und dann erschaffen wir auch eine ganz andere Gesellschaft, in der es eben nicht um Empörungsaufmerksamkeit geht, sondern um wirklich Rückhalt zu bieten.
1: Das dockt immer wieder so ein bisschen an das an, was wir auch in der letzten Folge hatten, wo wir über Werte gesprochen haben. In dem Moment, wo ich weiß, okay, mir ist es total wichtig, dass in der Gesellschaft alle Menschen irgendwie gleich behandelt werden, dann geht es eben nicht punktuell um den Moment, wo queerfeindliche Gewalt passiert, sondern auch, wie gestalte ich mein tägliches Leben? Wann gibt es vielleicht irgendwie Möglichkeiten, wie ich queere Menschen unterstütze in meinem Stadtbild, wie ich sie sichtbar mache und so weiter und so fort. Also das ist nicht nur um eine punktuelle Reaktion geht, sondern dass ich mit mir kläre, wie möchte ich mich meinen Mitmenschen gegenüber verhalten, was ist mir wichtig und wie kann ich das auch täglich leben.
0: Absolut. Wir sind ja auch in einer Situation, wo wir noch längst nicht am Punkt sind, wo wirklich queere Menschen an jedem Punkt gleiche Rechte haben. So, es gibt wirklich noch eine Benachteiligung, zum Beispiel, um ein Feld zu nehmen, im Familienrecht, absolut, und in anderen Rechtsgebieten und an anderer Stelle eben auch sehen wir, dass bei queerfeindlicher Gewalt die Justiz extrem langsam ist. Also mir sind 2 Fälle aus Mecklenburg-Vorpommern, wo die Lobby die Betroffenen unterstützt hat, im Kopf. Und wo Dorfgemeinschaften die Angegriffenen sehr im Stich gelassen haben. Und das soll so nicht sein, ja. Das darf so nicht bleiben.
2: Und es zeigt ja auch die Alltäglichkeit leider von queerfeindlicher Gewalt und eben auch die Alltäglichkeit des Schweigens. Und tatsächlich gibt es auch noch einen dritten Aspekt, den Gisa Lindemann benennt. Und zwar ist es die sekundäre Viktimisierung. Das klingt kompliziert, aber meint eigentlich, für Betroffene bedeutet oder kann die ausbleibende Solidarität bedeuten, dass ihr Leid gesellschaftlich nicht anerkannt wird. Und das schädigt sie dann zum zweiten Mal. Diesmal eben durch die Reaktion des Umfeldes, nicht durch die Tat selbst. Ich habe sehr entlehntes Beispiel dafür, was überhaupt nicht im Bereich queerfeindliche Gewalt ist, aber ein sehr starkes Wort, den bei dem Anschlag auf die Kolbstraße vom NSU-Netzwerk wurden danach ja ständig die, also nicht nur in der Kolbstraße, sondern generell die Betroffenen selbst für Verantwortliche erklärt und mit extrem rassistisch

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Hallo liebe Zuhörerinnen und Zuhörer von Radio Lora zu unseren Sendung Travesías Bioculturales oder Biokulturelle Durchquerungen, die alle 15 Tage mittwochs um 16 Uhr mit eurer geliebten Moderatorin Pacifica ausgestrahlt wird. Heute wollte ich über ein Thema sprechen, das mir nicht aus dem Kopf geht, seit ich in dieser Welt des Exils in der Schweiz angekommen bin. Und einen Hinweis darauf findet ihr in meiner ersten Sendung, als ich den Turm von Babel erwähnte. Ja, die Verfolgung der sprachlichen Vielfalt, eine von vielen Exilantinnen, die leider nach wie vor eine Hauptrolle in der politischen Geschichte unserer Präsenzzeit spielt. Warum werde ich euch noch nicht über dieses wichtige Thema sprechen, das mit der weltweiten Realität und dem Exil in der Schweiz zusammenhängt? Weil ich in dem Weg, dies Durchquerung zu erahnen, mit euch ein wenig über dieses große und komplexe Wort Exil nachdenken muss, eine Reflexion, die Radio Lora Anstoß geben konnte, das Konzept in einem anderen Bereich außerhalb der Migration anzugehen, da Exilierte keine Migranten sind. Nun, mehr werde ich dazu nicht sagen. Vorerst überlasse ich all jene, die den afrikasiatischen Kontinent durchqueren, sowie die Europäer auf der Halbinsel, die mit dem Fellow unterwegs sind, Saida Curello und Benjamin in ihrem Lied Kitobero in der tansanischen Sprache Haya und mit ein wenig Swahili, bevor wir unsere Durchquerung fortsetzen.

Biokulturelle Durchquerungen durch das Exil. Ich habe diesen Namen gewählt, weil ich aufgrund meiner eigenen Erfahrungen der Ansicht bin, dass die Biokulturalität der Kern ist, um das Wort Exil zu ergründen, das mit den Ursprüngen der Vorbildung Zuflucht verbunden ist und im Laufe der Geschichte das Gegenteil von Migration darstellt. Ein Thema, das unvermeidlich auf unsere Gegenwart prägt. Heute werde ich nur einige Überlegungen in Zeiten des Exils anstellen, aber wir können im Rahmen des Programms durch die Durchquerungen noch viel tiefer in die Materie eintauchen. Als ich zum ersten Mal in einem der Schweizer Lager ankam, psychologisch erschüttert von den gewalttätigen Ereignissen, die ich auf meinem Weg zur Suche nach einem Zugehörigkeitsgefühl in meiner eigenen Heimat erwählt hatte, stoß ich auf eine entmutterte Welt, das heißt eine Welt ohne klare Verbindung zur Mutter Erde oder eine, die gewaltsam von der Mutter Erde getrennt wurde, also losgelöst von den Venissystemen, die einen mit der Natur verbinden, mit dem Leben in Einklang mit der Natur, um den kreativen Geist frisch zu halten, der das pflegt und verwaltet, was in jeder Kultur das Zuhause ausmacht. Und ich beziehe mich nicht nur auf den Ort, an dem ich angekommen bin, sondern auch auf eine Reflexion über den Ort, den ich gewaltsam verlassen musste. Deshalb schätze ich die Menschen aus den verschiedenen lokalen Gemeinschaften in Zürich sehr, die mir ihr Wissen zur Verfügung gestellt haben, um es mit meinem eigenen und dem meiner Mitstreiten im Exil zu verflechten. Diese Verflechtung wird wie eine weitere Erkundung des Einmaterialismus sein oder lokales Wissen miteinander verknüpfen. Ich stamme aus einer Welt, in der die Altsprache auf dem Zusammenleben mit der Natur basiert und in der das Wasser selbst das Symbol dafür ist, dass ein Zuhause, das unendliche gepflegt aus weibliche und männliche Essenzen beherbergen kann. Und obwohl meine Vorfahren aus den Gebirgsketten in den Tälern zwischen den Gebirgsketten stammen, basiert die Wirtschaft auf der Fürsorge für das Zuhause, das Mutter Erde ist. Und der Blick zum Firmament bedeutet, den Weg zur Sprache der Empathie zu suchen. Die Folgen des Kolonialismus nähren jederzeit Jahrhunderten toxische Nischen für die lokalen Gemeinschaften, weshalb komplexe Heilungsprozesse erforderlich sind. Die politischen Dynamiken bei Regierung wechseln und den damit einhergehenden Interessenverschiebungen führen dazu, dass viele dieser Regionen im Herzen eines Konflikts weiterhin unsichtbar bleiben. Aus diesem Grund gehen jene Aufrehrinnen und Anführer, die in ihrer Rolle als Wiederhersteller des biokulturellen Gefüges
als Quelle kreativen Denkens im Dialog mit jeden stehen, die noch immer der Feuer des egonazistischen Gens in sich tragen, das uns die altsteinzeitliche Welt hinterlassen und durch die Kolonialisierung noch versteckt hat, schlicht in Flammen auf. Als ich in das Lager ankam, spürte ich, dass das Exil tatsächlich ein Exil aus meiner Materie oder Mutterland gewesen war, aus der Welt, die mich mit Mutter Erde verband, mit den energetischen Schwingungen zwischen den weiblichen und männlichen Essenzen um die körperlichen Ausdrucksformen der Geschlechtervielfalt in Einklang zu bringen, jedoch im Dialog mit der Natur und der menschlichen Werten.

Habt ihr das Buch von Aldous Huxley gelesen, von dem ich in meinem ersten Beitrag erzählt habe? Ich glaube, ich habe mich ein bisschen wie die Hauptfigur gefühlt, die als einzige außerhalb eines Reagenzglases geboren wurde. Desorientiert, verloren, fehlt am Platz in einer anderen Welt. Obwohl ich diesen Fall vielleicht her die Gedichte von Bertolt Brecht und das Exil ansprechen sollte, es fällt mir derzeit etwas schwer zu entscheiden, welche Bücher ich lesen soll, da sich die meisten mit einer Parallele zum Exil befassen, was die Abstraktion der Identität in der neuen digitalen Welt und das diagnostizierte Burnout der Gesellschaft der Erschöpfung betrifft. Zurück zur Reise. In einem ersten Lager hatten wir nur einen Raum, in dem wir gemeinsam sitzen konnten, was dazu führte, dass wir uns irgendwie mit Menschen verschiedener Sprache verständigen mussten. Auch wenn wir keine ähnliche Sprache sprechen, fanden wir Wege, uns mit Hilfe der Telefonübersetzung zu verständigen. Eine Gruppe von Kurden heißt mich herzlich willkommen und wir begannen unsere Gespräche auf vielfältige Weise. Ich besinne mich auf diese Zeit in dem Lager der italienischsprachigen Region der Schweiz, da ich meine eigene Weltanschauung zum Schutz der Natur mitbrachte, verspürte ich den Drang, aus meiner Perspektive zu sprechen. Doch ich fühlte mich in einer fettlichen Leere, als ich eine Wahrheit entdeckte. Die berühmten und geschichtsträchtigen Flüsse Tigris und Euphrat sind Teil des angestammten Gebiets des Volkes von Kurdistan, wo die Fruchtbarkeit ihrer Täler zur Entstehung Mesopotamiens führte, der vermeintlichen Wiege der Landwirtschaft und der sogenannten Zivilisation oder, wie ich es beobachten habe, der Entfremdung von Mutterwarte oder die Matria. Ich würde Ihnen empfehlen, den Klassiker von Fernand Braudel über die Geschichte der Zivilisationen zu lesen. Sie konnten sich damit beschäftigen, bevor Sie die Ausstellung über Zivilisationen im Museum für Gestaltung in Zürich besuchen. Mein erster gedanklicher Moment war die Erkenntnis, dass sich meine Schulbildung auf dem amerikanischen Kontinent, genauer gesagt in Südamerika, auf die Geschichte der Kolonialmächte konzentrierte, aber nicht wegen Kurdistan, sondern weil man mir etwas über Mesopotamien beigebracht hatte. Von Kurdistan hat mir niemand je erzählt. Ich stand vor einer neuen Entdeckung. Ist dies einer der ersten Konflikte zwischen zwei biokulturellen Gesellschaften vor Tausenden von Jahren, also zwischen Kurdistan und Mesopotamien? Oder ist es nur eine von vielen Erscheinungsformen der Mikrokonflikte zwischen Biokulturen während des Aufschwungs der Zivilisationen? Nun,
Diese Wissenlücke muss ich schließen. Mein zweiter großer Eindruck war die Antwort eines kurdischen Weißen aus der italienischen Sprachregion der Schweiz auf meine Frage, ob die Natur in seinem Gebiet als heilig gelte und welche Orte heilig seien. Leider und mit tiefer Traurigkeit und vielleicht auch ein wenig Scham seinerzeit sagte er mir, dass die Gewichte in der Täler zwischen Tigris und Euphrat schon seit vielen hundert Jahren keine Vegetation mehr hätten und er von seinen Vorfahren nichts von der Existenz naturbezogener heiliger Städten gehört habe. Damit mochte ich keine Antwort polarisieren. Ich weiß, dass es nur eine erste Begegnung war auf der Suche nach einer Art Gleichgesinnten, nach einer spirituellen Verbindung. Während er antwortete, spürte ich eine große Leere hinsichtlich des Zustands von Mutter Erde. Das Herzstück der Geschichte der Zivilisationen sind Punkte der Entfremdung von Mutter Erde. Es sind Punkte, an denen Konflikte entstehen, die sich endlos entziehen. Doch während dieser Durchquerung oder Reise durch die Ungewissheit meiner Identität hatte ich das Glück, drei weitere wichtige Schätze aus der Verbindung Kurdistan mit meiner Welt im Zusammenhang mit dem Schutz der Völker und Gemeinschaften, die sich um Mutter Erde kümmern, in meinen Wunderschrank zu befahren. Schätze der Heilung. Der erste war, dass ich in eben diesen Tagen das Glück hatte, Zeit mit einer Mistreterin aus Kurdistan zu verbinden, zu der ich eine komische Verbindung spürte, denn meine Reise im Exil ließ mich die Flammen nicht vergessen, die mein Haus umhüllten, als Pacifica in Flaggen stand und sie, die kurdische Frau, erschien, um mir von Phönix von Kurdistan zu erzählen, dem Simurg, jeden mythologischen Vogel ihrem eingestammten Religion, lange vor dem Ankunft des Islam, dem Vogel großer Weisheit aufgrund all der durchlebten Schlachten und Wiederauferstehungen aus den Flammen. Doch etwas Bestimmtes am Simurg fiel mir besonders auf, absehen davon, dass ich mich durch den Simurg repräsentiert fühlte als Vogel, der aus den Flammen geboren wird, brachte dieser Vogel

als Gruppe auf diesen Wald zu gingen, sammelte eine ältere Frau, die nur einen kurdischen Dialekt sprach und aus dem Teil ihres Heimatgebiets in der Türkei stammte, Blätter von Wildpflanzen auf den Wiesen der Perron in Chiazzo, in den gemeinsamen Salat zu ergänzen und unterwegs zu essen. Das biokulturelle Wissen, das auf dem Weg in Exil unverwandert, die Malva Silvestris, die in den Rissen der Straßen der Halbinsel zurückgelassen wurde, ein Schatz für den Rest des Kontinents. Ich wage es nicht, ihren Namen auf Kurdisch zu nehmen, da ich ihn erst bestätigen muss. Diese zweite Entdeckung war sehr wichtig. Mein Atem stockte und mein Herz schrumpfte zu einer Rosine zusammen. Während ich von einem Lager zum nächsten zog und die Regierungen der Welt in der Räumlichkeiten der Vereinten Nationen in Genf über ihre Verpflichtung diskutierten, den Schutz des überlieferten Wissens im Zusammenhang mit der Biodiversität in den Gebieten indigener Völker und lokaler Gemeinschaften zu gewährleisten, suchte sie in Chiasso die besten Blätter der Malva Silvestris aus, die in der traditionellen Medizin auf ihrem Weg in Exil eine zu wichtige Rolle spielte. Mein dritter Schatz war jenes Musikvideo aus den Tälern Kurdistan, das uns ein Mitstudent im Deutschunterricht gezeigt hatte. Ich hatte die Bedeutung von Mutter Erde in Kurdistan hervorgehoben. Was ich mit dieser Erfahrung des Austauschs über die Wege des biokulturellen Wissens sagen möchte, ist, dass es im Exil in unserem Köpfen nur Platz gibt, um unsere Matria oder Mutterland liebevoll zu wiegen und weiterhin von diesem Wissen Gebrauch zu machen, das mit der Biodiversität verbunden ist, die weder Gänse noch Schranken kennt. Wir bleiben verbunden mit dem Rhythmus unseres Lebens, mit dem wir unsere Heimat verlassen haben, doch mit einem tiefen Schmerz, vor der uns in dieser Schwebezone daran hindert, uns mit ihr zu verbinden. Zumindest habe ich lange gebraucht, bis ich wieder Musik aus meiner Heimat hören konnte. Das Exil darf nicht zu einem Mechanismus des Systems werden, der Menschen als Flüchtlinge abstempelt und diesen Begriff zum Synonym für Wissenlosigkeit, Migranten oder Problem macht. Das Exil ist eine Erfindung der Welt der Halbinsen und darf nicht länger ein Grund dafür sein, einen Flüchtling als jemanden ohne Geschichte, ohne Vergangenheit und Gegenwart sowie ohne Wissen zu betrachten. Wir sind all das, was die Vorfahren dieser Halbinsel und dieses Kontinent Afrasien versäumt haben, euch zu erzählen, euch, die ihr in den Zuflucht Zorzen der Täler dieser europäischen Halbinsel geblieben seid. Exilierte sind Menschen mit tiefgreifendem Wissen und Wissenssystemen, die dazu beitragen, mögliche Lösungen für Konflikte zu finden oder das Wissen der lokalen Gesellschaften selbst zu bereichern. Sie sind aber auch Menschen,

die mit tiefem Schmerz und einem Trauerprozess ankommen und psychologische Unterstützung benötigen, die einen biokulturellen, familieninternen Ansatz verfolgt und von politischer Sensibilität geprägt ist. Ich habe nach dem deutschen Begriff für Exilierte gesucht, da bisher immer der männliche Begriff Expatriados oder Expatriadas oder Vaterlandlos verwendet wurde, dann ich als Expatriada oder Mutterlandlos bezeichnet habe. Eine Sprache, die mich sprachlos machte, als ich feststellte, dass alles, was mit Eigentum zu tun hat, in maskulinisierten Begriffen ausgedrückt wird. Im Schweizerdeutsch Heimatlose, aber ich fand auch heraus, dass Vaterland, das Vaterland heißt, im Englischen expatriate, im Französischen depatrié, im Italienischen espatriato, alle Synonyme für das Wort Exil. Es fällt mir schwer, über den Begriff Exil zu sprechen, denn als ich historische Kartografie studierte, die Geografie der Welt in Zeiten von Ptolemäus, wurden die Karten so gezeichnet, dass die als Zufluchtsorte bezeichnete Räume von einem Raum namens Exil umgeben waren. Wir sprechen hier von einer westlichen biokulturellen Welt, die, wie wir sehen können, diesen Konzept nicht überwunden, sondern sie entsprechend dem heutigen Wirtschaftssystem mechanisiert hat. Das heißt, wir befinden uns weiterhin in der Gegenwart der Biokultur der europäischen Halbinsel mitten auf dem Kontinent Afrasien, der aus seiner Weltanschauung heraus den Planeten Erde imaginär und mechanisch ordnet. Doch was ist der Planet Erde? Anderes als jenes fruchtbare und unendliche Leben, das uns nährt, damit die Menschheit weiter besteht und Wissen miteinander verbindet. Es ist nicht anders, als wie eine Mutter ihrem Zuhause Schutz gewährt. Warum gibt es immer noch eine Weltanschauung der Vernichtung? Als ob wir noch in der Altsteinzeit leben würden, um zu überleben, als ob die Menschheit noch immer traumatisiert wäre von den Ereignissen mit den Großkatzen und man daraus ein Horrorspiel gemacht hätte, das biokulturelle Reisen fördert. Was ich nicht verstehen kann, ist, wo ist das Weibliche und dieser Weltpräsenz in einer Welt, in ihre vielfältigen politisch-kulturellen Geschichten auf der Grundlage dessen geschaffen hat, was uns Mutter Erde Tag für Tag schenkt und das in einer maskulinisierten Sprache. Ich kann nicht leugnen, dass meine Gedanken ständig kreisen, doch seit ich diese Welt betreten habe, das sogenannte Exil auf dem Weg in eine Zuflucht, befinde ich mich in der Schwelle zwischen zwei Welten, in einer Art Schwebezustand, doch ich
bin nicht in eine Unterwelt eingetreten, wie Dante es in der göttlichen Komödie tat, noch habe ich wie die Donzella Manca im unterschiedlichen Dschungel gelebt, sondern befinde mich nach wie vor der Schwelle zwischen zwei Welten. Ich könnte sagen, es seien mehr als zwei Welten, doch meine Institution sagt mir, dass es zwei Welten sind, die den Ursprung ihrer Verbindung verloren haben und so Dichotomien schaffen, die die Zellen desselben komischen Staubs immer weiter voneinander trennen, eine kleine große Familie mit Konflikten wegen ungelöster Angelegenheiten. Obwohl sich meine Seele noch immer auf der Durchreise durch jene Unterwelten und jenen unterirdischen Dschungel befindet, kann ich nicht umhin, mit Staunen die Realität dieser Welt am Scheideweg zu betrachten, die Refugio Exilio heißt, die Refugee Exile, Fluchtete Exil, heißt die Verkörperung dieser Reise zwischen Lagen, die ich als Geografie der Sprachen durchwandern kann, von Italienischen zum Französischen, weiter zum Italienischen, wieder zum Französischen, um schließlich in die Welt der deutschen Dialekten zu gelangen, wo jedoch stets wie eine Konstante in der Unendlichkeit die Sprachen der verschiedenen Biokulturen präsent waren, Kartografien, die von der schon vor der Erfindung des Buchdrucks geförderte kartografischen Geschichte zermalmt wurden und die atemlos weiterhin unsichtbar bleiben.

Und hier sind zwei Aspekte, auf die ich eingehen möchte. Warum sind alle Wörter mit der Bedeutung von Zugehörigkeit im Spanischen oder in den indoeuropäischen Sprachen zusammenhängen, wobei ich mit Erstaunen feststelle, dass die indoeuropäischen Sprachen, aus denen das Lateinische und das Altgriechische hervorgegangen sind, maskulinisiert sind. Das heißt die Quelle, aus der die Vorstellung eines Kontinents namens Europa entspringt, obwohl es sich dabei um nichts anderes als die große Halbinsel Afrikasien handelt und die immer noch so verwendet wird, als befinden wir uns noch in der Zeit des Ptolemäus, und ich meine damit, dass es sich um Wörter handelt, die alle dasselbe Präfix Pater oder Vater haben. Ich kann im Moment nicht für andere sprachliche Fürzellen sprechen. Aber ich frage mich, wie es bei anderen sprachlichen Fürzellen aussieht, bei jenen Menschen, die als Exilanten oder Flüchtlinge in die Welt der Kartografie gekommen sind. Ein Beispiel dafür ist, dass wir in Spanischen folgende Wörter haben: Patria, Vaterland, Patrimonio, Patrocinio, Patron, Patronimico, etc. Wie ist es möglich, dass es eine Verbindung zwischen den Wörtern Patrimonio und Matrimonio gibt? Ich kann nicht sprechen, das in Deutsch, weil es andere Worte. Es ist, als würde man einen Albtraum erleben. Es stimmt wirklich, was viele sagen. Manchmal ist es einfacher und Unwissenheit zu leben, als sich durch das Wissen deprimieren zu lassen. Aber gleichzeitig ist es ein Erwachen. Auch wenn man in Einsamkeit zurückbleibt, obwohl ich die Einsamkeit immer in Dankbarkeit geschenkt habe. Sollte es logischerweise nicht heißen Matria, Matrimonio, Matrocinio, Matrona, Matronimico? Eine Geschichte der Gegenwart, die nach wie vor so lebendig ist, wenn man bedenkt, dass das Zugehörigkeitsgefühl zu einem Ort, einer Gruppe, einer Erbe, einer Familie nach wie vor auf eine materielle maskulinisierte Konzept beruht, wodurch das Wesen des Lebens selbst, das weiblich ist, unsichtbar gemacht, geleugnet, verdrängt, missachtet und missbraucht wird. Dabei tragen sowohl Männer als auch Frauen und alle Menschen in ihrem Wesen sowohl weibliche als auch männliche Anteile in sich. Ich spüre, dass ich in das Ozean eintauchen muss, damit mich seine unendliche Weisheit erleuchtet, die Meeresvölker als weiblich und
unendlich betrachten. Eine biokulturelle Welt, die sich so sehr von dieser unterscheidet in der Unendlichkeit und Unbleiblichkeit durch die Kontrolle der räumlichen Vorstellungswelt vertraft werden, die sich in einer männlichen kartografischen Ordnung aus Zuflucht und Exil niederschlägt und ständig Grenzen erricht. Ich muss mich mit Feuchtigkeit versorgen. Früher bezog sich der Begriff Zuflucht auf ein Zentrum, ein Exil, auf alles, auf sich außerhalb der Grenzen der Zuflucht befand. Wer die Kriterien der Gesetzesgottes nicht erfüllte, wurde ins Exil verbannt. Ein Beispiel dafür ist die Stadtplanung nach dem Prinzip Zentrum-Peripherie. Der Versuch, die Geschichte des Exils und die Gegenwart des Präfikte Pater zu verstehen, bedeutet ein politisches, wirtschaftliches System von Hierarchien zu erkennen, allerdings mit einer sehr paläolithischen Prägung. Die Kulturwelt, die Konzepte von Zuflucht, Exil fördert, trägt die Verantwortung für die mikrogigantischen Konflikte in Schoß von Mutter Erde, die uns dazu bringen, die Kategorisierungen wie unendliche Fraktale fortzuführen. Wenn man in Exil lebt, ist alles um einen herum, die gesamte Umgebung ein Schwebezustand und ein Welt des Selbststürbelebens. Räumlich gesehen befindet man sich in einem Ort, doch die Augen und die Seele sind statt von einem Schleier bedeckt, den man nicht zu lüften weiß. Ich kann meine Brille noch so oft putzen, doch der Nebel bleibt und lässt mich die Farben und Firmament nicht erkennen. Er lässt mich nicht über den Rand meines Körpers hinaussehen.

Nun denn, liebe Zuhörerinnen und Zuhörer von Radio Lora in unserer Sendung Travesías Bioculturales oder Biokulturelle Durchquerungen. Es gibt noch viel zu überdenken, aber für heute verabschiede ich mich mit einer Mischung aus der europäischen Halbinsel und Nordafrikas hier, Sierra Leone, damit wir unseren Geist zur Ruhe kommen lassen und uns mit Vielfalt erfüllen können, als Inspiration für unsere nächsten Kreationen. Bis in 15 Tagen.

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1: Ihr hört Radio Laura auf 97,5 MHz mit dem Infofreitag am 29. August, wie immer wöchentlich zwischen 6 und 7 Uhr. Und heute ganz speziell werden wir uns dem zweiten Teil unserer Sendereihe Justice for Nzoi widmen. Das ist ganz wichtig, denn morgen am 30. August jährt sich der vierte Todestag von Nzoi, der in der Schweiz in Morges durch die Polizei getötet wurde. Und wie jedes Jahr wird es am 30. August eine Demonstration geben in Zürich um 16 Uhr beim Landesmuseum, wo wir Nzoi gedenken werden, aber auch die Gewalt des Staates anklagen werden, denn rassistische Morde sind keine Einzelfälle. Das hat System und darüber haben wir letzte Woche im Teil 1 dieser Sendereihe gesprochen und wir werden das sicher auch heute noch aufgreifen, denn der juristische Weg, wenn etwas so Schlimmes geschieht, ist sehr schwierig für Angehörige, aber auch für Menschen, die sich sogar in einem großen Bündnis organisieren können, denn der Staat arbeitet natürlich selten gegen sich selbst. Und deswegen hat jetzt eine Kommission im Fall zum Tod von Nzoi ermittelt und das Bündnis und Board of Forensics haben einen Bericht herausgegeben jetzt diese Woche. Über den werden wir später auch noch etwas hören. Und heute Abend findet dann eben die Veranstaltung statt, wo das Bündnis und Border Forensics diesen Bericht erklären werden. Wir werden das für euch aufnehmen und dann nächste Woche im Infofreitag senden. Aber jetzt nochmal kurz, ich habe es bereits angetönt, es wird um Tod, um staatliche Gewalt gehen. Es wird aber auch um Wut und Widerstand, um Poesie, Musik handeln heute. Und ich werde euch jetzt gleich nochmal einen kleinen Überblick geben und einen Kontext, wie auch meine eingeladenen GästInnen willkommen heißen. Schön, hört ihr zu.
2: Everybody to the streets for Nzoi am 30. August.
3: 30. August.
4: All we want is justice, is justice. 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
1: Rassismus tötet. Ganz konkret am 30. August 2021. Vor 4 Jahren wurde Roger Nzoi Wilhelm von der Polizei in Morges getötet. Während einer Zugreise hatte Nzoi eine Krise und versuchte sich zu beruhigen. Die Polizei trifft ein und lässt die Situation durch die gezogenen Waffen komplett eskalieren. Die Polizei schießt und leistet keinerlei Hilfe. Dass Menschen, insbesondere Menschen, die von Rassismus betroffen sind, von der Polizei bedroht und ermordet werden, anstatt dass Hilfe geleistet wird, ist kein Einzelfall. Dieses Stichwort ist sehr wichtig, denn Polizeigewalt hat System. Mohammed Amjahid schreibt in «Alles nur Einzelfälle, das System hinter der Polizeigewalt», dass das Sprechen von Einzelfällen das tatsächliche Problem verharmlost. Denn Phänomene wie Racial Profiling, menschenverachtende Chats und Polizeigewalt sind laut Amjahid kein Zufall, sondern werden von einer autoritären Kultur und vom Korpsgeist innerhalb der Polizei begünstigt. Seit dem Tod von Nzoi organisieren sich Familie, FreundInnen und solidarische Gruppen und Personen, um an ihn zu erinnern, um Aufklärung und Gerechtigkeit einzufordern. Ausgehend von diesen Zielen hat sich das Bündnis Justice for Nzoi gebildet. Auf ihrer Website schreiben sie, dass im Bündnis ganz unterschiedliche Erfahrungen und Einschätzungen zusammenkommen, aber was sie verbindet sei, dass sie alle für eine Welt ohne Rassismus kämpfen. Dieser Kampf um Erinnerung, Aufklärung und Gerechtigkeit ist vielschichtig. Das Bündnis organisiert Demonstrationen, Kundgebungen, ist an diversen Veranstaltungen präsent, organisiert eigene Aktionswochen, recherchiert und dokumentiert im Fall der Ermordung von Nzoi, unterstützt die Familie auf dem juristischen Weg und baut Widerstand gegen Rassismus und strukturelle Polizeigewalt als Ausdruck des Herrschaftssystems von unten auf. Heute sitze ich hier im Studio in Hinblick auf die bevorstehende Demonstration am 30. August zum vierten Todestag von Nzoi mit zwei Personen des Bündnisses Justice for Nzoi. Schön seid ihr hier und mögt ihr euch gerade selbst kurz vorstellen.
4: All we want is is justice, is justice. 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
0: Ich bin die Schwester von Nzoi.
3: Und ich bin ein Aktivist, der von Anfang an im Bündnis dabei ist.
1: Ich habe zuvor versucht, unseren Hörerinnen ein bisschen Kontext zu liefern, unserem Gespräch einen Raum zu geben zum Fall und auch zu eurer Arbeit. Aber eben bitte ergänzt mich unbedingt, falls es etwas gibt, das ihr diesem Gespräch als Grundlage vorausschicken möchtet und euch wichtig ist zu unterstreichen.
0: Ja, ich kann vielleicht noch ergänzen, dass es neben dem Bündnis noch eine unabhängige Kommission gibt zur Aufklärung des Falls von Nzoi. Diese unabhängige Kommission wird ihre Ermittlungen am 25. August, eine Woche vor der Demo, an einer Pressekonferenz präsentieren.
3: Und ich würde gerne noch zum Bündnis ergänzen, dass die Angehörigen von Nzoi und die FreundInnen von Nzoi eine ganz besondere Rolle spielen im Bündnis. Sie haben diese Kampagne angestoßen, sich vernetzt mit Kollektiven und Einzelpersonen, und dieser Initiative von ihnen ist diese Kampagne überhaupt zu verdanken und dass wir es bis heute auch durchziehen konnten. Und wir schauen, dass wir das auch im Bündnis so handhaben, dass die Selbstorganisation der Angehörigen und der FreundInnen von Nzoi wie so etwas wie der strategische Kern von der Kampagne darstellen, dass die Diskussionen, die sie untereinander führen, und die Analysen, Einschätzungen, zu denen sie finden, dass die auch leitend sind für, wie wir die Kampagne gestalten. Das ist tatsächlich auch ein Glücksfall, wenn man vergleicht mit den vielen antirassistischen Kämpfen, wo es um solche Fälle geht. Es ist oft eine große Schwierigkeit, dass die Angehörigen oder das Umfeld des Opfers selber Schwierigkeiten hat, sich zu organisieren aus begreiflichen Gründen. Und dass sich in diesem Fall die Angehörigen und die FreundInnen entschlossen haben, wirklich sich zu organisieren und dabei auch so eine große Hartnäckigkeit bewiesen haben, das ist tatsächlich eine Seltenheit und etwas, wo wir darauf hinweisen müssen, dass es einen großen Unterschied macht für so eine solche Kampagne.
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2: Hallo, danke, dass wir hier sein dürfen. Mein Name ist Talia, ich bin eine gute Freundin von Nzoi.
5: Hallo, mein Name ist Musa. Ich habe Nzoi zwar nicht gekannt, lebe aber, was eigentlich diese Situation so eigentlich widerspiegelt, mein ganzes Leben schon. Und Alia ist eine sehr gute Freundin von mir und darum bin ich auch hier, um ihr zu helfen und Leuten zu zeigen oder auch einfach Infos zu geben, wie sie mit solchen Situationen umgehen können oder dass diese Situation Teil der Realität sind, die wir alle drin leben. Und von mir werdet ihr später noch ein Lied hören. Ich bin Musiker und mache noch viele weitere Dinge. Aber genau, ihr werdet noch ein Lied von mir hören.
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1: Und dieses Lied hören wir jetzt gleich. Vielen Dank, Musa, dass du das mit uns hier aufgenommen hast im Radio Lora. Es heißt Lifting the Veil.

0: Letzte Woche haben wir mit Alia und Musa über Wut und Widerstand, über Musik und Poesie als Widerstandsform gesprochen. Und heute würde ich gerne noch reinhören, was wir über Musik als Hoffnungsträger gesprochen haben und inwiefern auch das Schreiben, das Singen, das Vortragen ein Output sein kann, eine Form von Organisation, das Sprechen teilen. Sehr schön, dass irgendwie eben sein Leben so weitergetragen wird in ganz vielen unterschiedlichen Formen. Du, Alia, machst Gedichte, du, Musa, schreibst Lieder. Und ich habe mir so überlegt, es gibt ganz viel im Umgang mit Trauer und Wut, wobei Poesie und Musik, wie du auch gesagt hast, Tupac zum Beispiel, sehr gutes Beispiel, auch musikalisch sehr breit eine Wut repräsentiert und auch eine Stärke, sich zu wehren, laut zu sein, seine Stimme zu erheben. Wie seht ihr so die Rolle von Musik, Poesie?
1: Also ich finde, ich habe schon immer gefunden eigentlich, dass Musik eines der wenigen und einzigen Sprachrohre sind, wo man wirklich sich äußern kann über Dinge, die man sonst nicht sagen würde. Also auch jetzt, wie die politische Situation aussieht in der Welt, man sieht, dass die Musik ein Sprachrohr ist für die Masse. Und es ist für mich auch irgendwie emotional zu denken, dass gewisse Musik, die es schon so lange gibt, auch für diese Thematik. Und wenn ich so denke an gewisse Classics von früher und die Relevanz, die sie immer noch haben heute, es ist einschneidend. Es ist so einschneidend und trotzdem finde ich, dass ein sehr, sehr guter Weg ist, sich auszudrücken und an die Menschen zu kommen.
2: Für mich ist ganz bestimmt, also vorerst, alles eigentlich in unserem Leben ist Energie und Frequenz und das ist auch Musik. Und wenn man zurückgeht, wo es anfing mit der Musik, dann landen wir eigentlich bei den älteren Stämmen, die das vielleicht in Ritualen benutzt haben, wo es um ein Zusammenkommen geht und um etwas Spezielles, das man in diesem Moment in Verbundenheit mit der Natur erzeugen will. Und darum ist eigentlich mir auch persönlich sehr wichtig, dass man, wenn man Musik macht oder das nützt als Outlet für seine Gefühle, oder was auch immer man im Leben erlebt hat, dass man sich dem bewusst ist. Und wenn man es jetzt, so wie ich als Musiker, dann nützt, um eine breite oder man möchte eine breitere Masse ansprechen, dann ist es mir persönlich wichtig, dass es sicher mit einem positiven Gedanken gemacht wird und dass man sich überlegt, dass jedes Wort, das man spricht, dass es einen Effekt hat. Und je mehr Reichweite das man hat, sollte man sich auch mehr bewusst sein, welche Worte das man wählt.
0: Musik und Poesie kann ja auch ein Hoffnungsträger sein. Wie blickt ihr in die Zukunft für eure eigene Musik oder für euren Aktivismus, für eure Wünsche? Wir haben gehört, Gerechtigkeit ist die zentrale Forderung in der Kampagne Justice for Nzoye. Ich würde aber auch sagen, eben die Erinnerung an ihn finde ich wunderschön, wie das gepflegt wird in diesem Bündnis und dass das irgendwie so in den Mittelpunkt gestellt wird, ohne jemals zu vergessen, dass es kein isolierter Fall ist und irgendwie auch immer wieder andere Menschen damit eingebunden werden, die Gewalt erleben, was gibt euch Hoffnung? Könnt ihr das so sagen? Oder was wünscht ihr euch?
1: Ja, also du hast es ja schon ziemlich auf den Punkt gebracht. Ich denke, das Ganze, was ich mir wünsche, ist, dass die Leute sich einfach wirklich noch mehr bewusster werden, dass das nicht einfach Zahlen sind. Das sind Menschen. Das ist auch der Grund, einer der Gründe, wieso der Welt da draußen zeigen will, wer in so ist. Weil all diese Menschen, die wir verloren haben durch Polizeigewalt in den Medien, wir sehen nichts davon, wer sie sind. Wir hören nichts davon, wer sie sind. Und wir mit unserer Musik, mit unserer Poesie, mit allem, was wir künstlerisch machen, das ist das, was wir ans Tageslicht bringen wollen. Den Menschen, was der Mensch mit sich gebracht hat, wer dieser Mensch war, was die Passionen waren, was die Leidenschaften, die Freuden, alles, was den Mensch beinhaltet hat. Und was ich mir wünsche für die Zukunft, ist natürlich, keine Polizeibrutalität mehr, kein Racism, none of this. Klar ist es nur eine Wunschvorstellung, aber das ist der große Wunsch. Ein realistischer Wunsch wäre einfach der Zusammenhalt, dass der noch mehr wird, dass da noch mehr wächst, auch in der Aktivismus-Szene mit mit diesem Thema, denke ich, was mir persönlich auch bis jetzt immer viel Hoffnung und Motivation gegeben hat, ist der Zusammenhalt von all diesen Leuten. Weil alleine hätten wir das niemals geschafft, erstens. Zweitens, jedes Mal, wenn wir wieder eine Demonstration haben oder wenn etwas ansteht und ich sehe, die Leute sind da und unterstützen uns und sie wollen uns unterstützen. Und das gibt einem so viel Kraft zurück und man fühlt sich nicht alleine. Und das ist auch so ein bisschen mein Wunsch und mein Ziel, auch anderen Betroffenen zu zeigen, hey, ihr seid nicht alleine. Und das ist der realistische Wunsch von mir, dass das in Zukunft mehr wächst, der Zusammenhalt, und dass die Leute mehr zusammenkommen und zusammen auch schaffen.
2: Ja, genau, da kann man eigentlich nicht mehr zu viel hinzufügen. Da muss ich mich wieder anschließen, weil es der Zusammenhalt, das ist ganz klar für mich das, was ich mir wünsche, unter allen Menschen, dass da der Zusammenhalt wächst und dass Leute nicht wegschauen und sehen, dass sie auch als einzelne Person einen großen Faktor sind, die etwas verändern können. Es fängt bei jeder Person im Einzelnen an und erst wenn das geschafft ist, erst dann kann man eigentlich sich finden als Gruppe. Genau, darum wünsche ich mir auch den Zusammenhalt und dass genau die Leute nicht wegschauen. All we want is justice, is justice.
0: All we want is justice, is justice. Vielen Dank, Alia und Musa, für eure Gedanken, für diese Einblicke. Und das Stichwort des Zusammenhalts müsst ihr euch im Hinterkopf behalten, denn darum wird es auch nach der Liederpause gehen, wenn wir über die Kommission sprechen werden, weiter über das Bündnis Justice for Nzoi und ganz im Spezifischen die Zusammenarbeit dann auch noch ansprechen mit Border Forensics, die jetzt eben an einer Gegenuntersuchung zur polizeilichen Untersuchung gearbeitet haben. Wir werden jetzt Sora hören mit Black Lives Matter und werden dann über den juristischen Weg in solchen Kampagnen sprechen, über Hürden und über die Arbeitsweise der Justiz, des Staates und eben wie dann Gerechtigkeit eigentlich nur durch die eigene Organisierung, durch diese Gegenuntersuchung gebracht werden kann.
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0: Bla.
1: Das war Black Lives Matter von Sora und ihr hört Radio Lora auf 97,5 MHz. All we want is justice, is justice. All we want is justice, is justice. Du hast angesprochen, dass ihr Schranken brechen möchtet und diese juristischen Kämpfe in solchen Fällen sind unglaublich schwer, werden quasi verunmöglicht. In einem früheren Gespräch, das wir mal zusammen geführt haben, habt ihr auch erwähnt, dass der Staatsanwalt, der jetzt an diesem Fall dran ist, derselbe ist wie bei Mike Ben Peter, dass dieser, blöd gesagt, gar keine Lust auf das hat, dass da überhaupt nichts ermittelt wird. Deswegen wird das unabhängig gemacht und ihr brecht aber irgendwie auch auf diesem juristischen Weg durch die Arbeit der Kommission, die unabhängig recherchiert, durch Border Forensics, die euch dabei unterstützen, aber auch durch eure Resilienz. Sehr viele Schranken, würde ich sagen. Und jetzt wurde auch auf Instagram gesagt, dass der Einspruch gegen die Einstellung des Verfahrens erfolgreich war. Und vielleicht für alle, die diesen Lingo nicht so verstehen, was bedeutet das überhaupt? Grundsätzlich ein Einspruch gegen die Einstellung. Könnt ihr das kurz erklären und auch, was die Hintergründe überhaupt waren und jetzt auch für diese Einsprache?
2: Der Staatsanwalt wollte das Verfahren gegen alle Polizisten einstellen. Also das heißt, er wollte nicht, dass der Fall vor Gericht kommt und hat die Akte geschlossen. Gegen diese Begründung, die er hatte, hat man Zeit, um Einsprache zu erheben. Das haben wir gemacht und haben eine Liste mit allen Punkten, die noch überprüft werden müssen und so weiter, eingereicht. Und zum Erstaunen aller ist die ganze Liste akzeptiert worden. Bis auf eines, wir wollten noch den Staatsanwalt wechseln, das haben sie uns nicht gegeben. Aber es fehlen Audioaufnahmen in der Akte, es sollen unabhängige Gutachter hinzugefügt werden und so weiter und so fort. Das ist wirklich eine ganze Liste. Sie ist leider auf Französisch, aber das muss er jetzt machen. Und es steht auch dort in diesem Einspruchverfahren steht, dass er Anklage erheben muss. Also er kann jetzt nicht mehr sagen nein, sondern wir gehen vor Gericht und ja, weil er ist nicht der Richter. Er war Staatsanwalt und hat agiert und kommentiert wie ein Richter. Und das haben sie gesagt, das Rekursverfahren, nein, nein, das geht so nicht. Wir müssen das vor Gericht bringen. Und der Gerichtsprozess wird dann nächstes Jahr sein.
1: Du hast gesagt, ihr wart überrascht. Ist das sonst etwas, das in solchen Fällen nicht oft gesehen wird, dass sie solche Einsprachen bewilligt werden quasi?
2: Ja, so viele sicherlich nicht. Das haben uns alle jetzt gesagt, oh, wow, das ist super und so, da habt ihr was auch immer geleistet. Und es ist schon so, man geht dann von Einspruchverfahren zum Einspruch. Also das war jetzt die erste Instanz und die haben wir schon erfolgreich gewonnen. Wenn das jetzt nicht der Fall gewesen wäre, dann wären wir vom Bundesgericht gegangen und so weiter und so fort. Also es gibt dann immer diese Hürden. Das mussten wir bis jetzt immer so machen. Also bei der ersten Instanz haben wir bis jetzt alle unsere Einsprachen immer verloren. Wir haben sie dann bei Bundesgericht, wurden sie dann zu unseren Gunsten entschieden. Also das geht ja nicht erst seit ein paar Monaten, dieses Ding, sondern es geht seit 4 Jahren so, dass der Staatsanwalt ein bisschen machen möchte, was er will und wir immer wieder Einsprache erheben können und das auch tun. Und bei der ersten Instanz verlieren wir immer, bei der zweiten auch und bei Bundesgericht sind wir meistens dabei. Und das ist auch der Grund, also eben, ich möchte auch noch sagen, der Bundesgericht entscheide oder diese bezahlt man selber. Das heißt, wenn wir gewinnen, wir werden uns die Gerichtskosten erlassen, aber der Anwalt muss selber bezahlt werden. Und das ist auch nur mit einem Bündnis möglich. Weil sie sagen, also das Gesetz sagt, ja, ihr habt ja schon zweimal eine Chance gehabt, aber wenn jedes Mal die Chance verweigert,

0: ausbringen, ist das genau der Punkt. Weil es ist einfach eine Hürde, die alleine gar nicht möglich ist. Das sind Kosten, die kann man alleine als normal verdienender Mensch nicht tragen. Also da muss man schon aus einer sehr wohlhabenden Background kommen. All we want is justice, justice.
1: All we want is justice, justice. Ich denke, das ist auch ein wirklich ganz wichtiger Hinweis darauf, was das Justizsystem ist. Auch hier wieder, welches Bild vermittelt der Staat von sich und dem juristischen Apparat, den er aufbaut. Das ist ja auch wieder ein Bild, das eher geprägt ist von Gerechtigkeit. Das Gericht prüft die Argumente und kommt zu einem weisen Entschluss und lässt so Gerechtigkeit walten. Das ist das Bild, das der Staat vom Justizsystem gerne vermittelt oder was man vielleicht im Staatskundeunterricht auch so lernt. Die Erfahrung aus den Kämpfen, die Erfahrung aus den Bewegungen und den vielen, vielen Fällen, die es gibt, ist eine ganz andere, dass das Justizsystem ein Kräftemessen ist. Es geht um Kräfteverhältnisse. Das Recht, das ist eine Waffe. Und natürlich ist diese Waffe in der Regel in den Händen der Mächtigen. Also die sitzen da am längeren Hebel. Du hast vorhin das Geld erwähnt, die finanziellen Hürden. Könnte vielleicht auch noch ergänzen, die juristischen Hürden, die komplizierten Gesuche oder die AnwältInnen, dass der Staat dann halt einfach mit guten Anwälten oder ressourcenausgestatteten Staatsanwälten kommt und die Betroffenen meistens mit Pflichtverteidigern auskommen müssen, die halt einfach nur das Nötigste machen können. Wenn wir in die USA schauen, dort ist das wirklich auf die Spitze getrieben, dieses System, aber im Prinzip funktioniert das hier ähnlich. Und das heißt für uns, wir können nicht vor Gericht gehen und etwas einfordern und sagen, ihr müsst uns Gerechtigkeit zuteil werden lassen, sondern wir müssen das als das anschauen, was es ist, ein Kräftemessen und da unsere Seite stärken und diese Waffen des Rechts halt auch in unsere Hände bringen. Und je mehr, dass wir da sammeln, natürlich Geld sammeln, aber auch Wissen sammeln, desto besser können wir da auch auftreten und es dem Gericht halt einfach viel, viel schwerer machen, das einfach so durchzuregieren, wie sie es gerne möchten, sondern wir können einfach die Beweislast immer erdrückender gestalten, wenn wir selber auch die Ressourcen haben, eben zum Beispiel, um eine solche Gegenuntersuchung zu machen, wie es Border Forensics gemacht hat.
0: Ja, das ist eigentlich ist es das Ganze, wo es steht und fällt, ist mit dieser Gegenuntersuchung, die Border Forensic für uns gemacht hat. Auch noch möchte ich etwas erwähnen, was du vorher gesagt hast, eben als mein Bruder starb, dachte ich, ja, wir gehen vor Gericht. Es gibt Videos. Also man sieht, dass sie ihm nicht geholfen haben. Also diese vier Polizisten, die werden für das bestraft werden. Und es war für mich wirklich ein Schock. Man sieht, 6 Minuten machen sie nicht. Sie stehen auf seinen Handgelenken, sie untersuchen seinen Körper mit ihren Springerstiefeln, behandeln ihn ohne jeden menschlichen Respekt. Und der Staatsanwalt wollte keine Anklage. Das ist für mich unverständlich gewesen. Und was heißt das im Prozess der Gerechtigkeit, des Abschließens? Das muss wie neu auch gedacht werden. Also das Gericht ist das eine. Was wir damit machen, ist das andere. Mit Border Forensic und mit dieser Kommission können wir dagegen halten. Wir können sagen und zeigen, nein, das stimmt so nicht. Und auch wieder dort ist es ohne ein Bündnis unmöglich, dies zu stemmen. Gegen Gutachter, die sind wahnsinnig teuer. Also wir haben einen Gutachter bezahlt für 35.000 Schweizer Franken. Er hat gearbeitet, weil es ein Stundenlohn war, glaube ich, 350 Franken pro Stunde. Ich meine, und zahlbar innerhalb 30 Tagen. Oh, wer Gott kann das? Also es ist nicht nur die finanziellen Schranken, es ist auch psychisch, emotional. Ist das der Bruch, wenn du dann davor stehst und siehst, ich habe keine Chance. Ich muss jetzt aufgeben. Was macht das mit einem? Es ist in diesem ganzen Gerichtsprozess, wurde immer wieder gesagt, sein Leben sei nicht wert, nur andere Leben zählen. Und mit der Kommission, mit dem Bündnis zeigen wir auf, nein, das ist so sieht das System aus und so. Also

0: Weil auch nur, wenn man schon die Ermittlungsergebnisse der Polizei sieht und diejenige der vom Board of Forensic, es ist lächerlich, was die Polizei 2025 präsentiert als ihre Ermittlungen. Es ist wirklich lächerlich. Also auch technisch versiert. Sie haben einfach so viel Macht, dass sie sich gar nicht weiterbilden müssen in ihren Skills. Es wird eh alles akzeptiert und angenommen. Also es ist einfach auch noch dilettantisch zu allem an. Was wir dann, was Border Forensic da alles leistet, das sind wirklich Welten. Und der Staatsanwalt hatte auch fast ein Jahr lang gebraucht, um zu schauen, ob er einen Fehler findet von Border Forensics Ermittlungen. Er hat nichts gefunden. Also es ist wirklich eine fundierte Open-Source-Sache. Die haben den genau gleichen Zugang zur Akte wie die Polizei. Nichts gezaubert und haben Resultate präsentiert, die Hand und Fuß haben. Das konnte die Polizei nicht.
1: Du hast jetzt auch noch diese Frechheit erwähnt, wie sie auch zufrieden sind mit dem wenigen, was sie zusammenbringen an Ermittlungen. Ich finde das schon auch immer wieder beeindruckend. Auch vor Gericht gibt es diese Situationen, dass der Staatsanwalt oder die Staatsanwältin mit wirklich peinlichen Ermittlungen kommt und die Geschädigtenvertretung kommt mit minutiös vorbereiteten Unterlagen, die die Sache völlig klar machen. Und tatsächlich gibt es dann auch immer wieder Gerichte, die dann sagen, ja, wir machen das jetzt einfach so. Das kann sein, dass das ein bisschen auf gewisse Dinge hinweist, was ihr hier gemacht habt, aber unterm Strich bleibt es so. Ich fand das richtig krass beim letzten Prozess von Wilson. Wilson wurde vor mittlerweile etwa 15 Jahren, glaube ich, von der Polizei fast tot geprügelt und seither kämpft er darum, dass das anerkannt wird und die Polizisten, die das gemacht haben, dass die drankommen. Und beim letzten Prozess, da hat sein Anwalt wirklich ganz genau aufgezeigt, wie das abgelaufen ist. Und für uns alle im Gerichtssaal war kein Zweifel, das muss ein Schuldspruch sein. Und ich weiß nicht, ob es der Staatsanwalt war oder ich glaube, es war der Anwalt von dem einen Polizisten, der ist nach vorne gekommen, hat ein Foto gezeigt von der Tramhaltestelle, wo Wilson gestanden ist nach diesem Vorfall. Und der hat gesagt, guckt mal, der steht ja noch. Was wollt ihr eigentlich? Und das war das ganze Argument, dass es keinen Schuldspruch gab gegen die Polizisten. Und das war wirklich so ein Schlag ins Gesicht.
0: Ja, solche Schläge ins Gesicht gibt es sehr, sehr viele. Ich war am Prozess von Mike Bent-Peter. Dort war auch so ein bisschen, was machen 6 Polizisten auf diesem Körper 6 Minuten lang? Also ja, das war so die Frage, die sicherlich gerichtlich geklärt hätte werden müssen. Beim der Urteilsverkündung war dann auch der Staatsanwalt, der sagte, ja, in solchen Situationen kann man die Zeit schon mal nicht so einschätzen. Also das Gesetz ist so geschrieben und so gemacht, dass es denen hilft, die es anwenden. Und es ist nicht gemacht für schwarze Männer.
2: Um zurück zu dem Wissen zu kommen, dass ihr im Bündnis miteinander teilt, das ihr generell habt, aber jetzt auch in der Zusammenarbeit mit Border Forensics vielleicht nochmal gestärkt wird. Wie können solche Aufklärungen aussehen, wenn sie sauber gemacht werden? Bedeutet das überhaupt, irgendwie so Untersuchungen zu machen? Du hast bereits gesagt, dass sie anhand der gleichen Akten wie die Polizei untersuchen. Könnt ihr kurz sagen, wie sie vielleicht arbeiten oder wie man sich das vorstellen kann, wie eine solche Aufgabe aussieht?
0: Mhm. Also jetzt, was sie gemacht haben konkret, war alle Daten zu sammeln, die sie hatten. Und zwar alle Metadaten. Aufgrund dieser Metadaten konnten sie eine Timeline erstellen und konnten das verbinden mit den Audios und mit den Fotos und haben so eine Timeline ganz genau, was passiert, zu welcher Sekunde, was, wie, wo. Also Dinge, die dann fehlten, die sie keine Metadaten hatten, konnten sie dann so zusammenfügen aufgrund der anderen Metadaten. Und die Polizei zum Beispiel in unserem Fall hat den Zeugen gesagt, sie müssen diese Daten per WhatsApp der Polizei schicken. WhatsApp löscht Metadaten. Das heißt, es ist nicht mehr der Zeitstempel drin und die Informationen drin vom Original, sondern von WhatsApp. Wann ist WhatsApp sozusagen erhalten hat. Und das stimmt dann nicht mit der Timeline, mit dem Zeitpunkt überein. Und sie sagten dann auch den jeweiligen Zeugen, ja, ihr könnt jetzt das Video löschen. Das heißt, wieder eine andere Ansatzweise von Beweise löschen. Und so konnten in dieser Timeline, gab es zum Beispiel ein Foto, ein Video, das man klar sah, ein Polizist hat in sein Mikrofon gesprochen. Aber die Daten fehlten. Also die Audio zu diesem Bild fehlt. Es gab sie nicht. Und deswegen konnten wir beweisen, es fehlen Daten. Als wir das erste Mal wieder gemacht haben, es fehlen Daten. Nein, als sagte der Staatsanwalt, nein, das sieht nur so aus, als würde er ins Mikro sprechen, er hört zu. Aber sie haben alle Ohrstöpsel und alle anderen agieren genau gleich. Also das war auch wieder so eine versuchte Lüge, die dann das zu erklären, was sie falsch machen. Und so ja, wurde das wie aufgrund aller dieser Videos, aufgrund von Zeugenaussagen, aufgrund von Anhörungen, wurde die Geschichte sekundengenau erzählt.
2: Es wurde überhaupt ermöglicht, sie zu erzählen.
0: Ja. Mhm. Es sind immer noch sehr, sehr viele Fragen offen. Also ich meine, es war 6 Uhr und es gibt sehr, sehr wenige Zeugen. Es haben sich nicht mehr Zeugen gemeldet. Der Staatsanwalt hat nie nach mehr Videos gerufen. Also wir haben, ja, ihr werdet sehen. Es gibt auch Neuigkeiten, die wir veröffentlichen, die so noch nicht publik wurden. Die werden wir veröffentlichen am 25. an der Pressekonferenz und am 29. wird Border Forensic ihre Ermittlungen in Zürich präsentieren. Dort werden sie auch über ihre Arbeitsweise sprechen. Und es sind wissenschaftliche Arbeitsweisen. Es ist kein Hokuspokus, sondern es ist analytisch, es ist logisch und es ist fundiert. Also ich muss sagen, ich bin unglaublich stolz auf diese Ermittlungsergebnisse. Es ist, es ist mir sehr, sehr wichtig, dass auch viele sie sehen. Erstens, was ist überhaupt möglich? Und zweitens ist es so ein Schritt in Richtung Gerechtigkeit. Das Gericht kann sie mir nicht geben, indem sie uns nicht geben als Familienangehörigen, indem sie alles verleugnet. Aber Border Forensic, und das war immer so mein Wunsch auch, ich wollte wissen, was passiert, wie alles passiert. Und das ist jetzt soweit. Ich weiß, was passiert ist. Es ist ein Anfang dieses Prozesses von Gerechtigkeit zu erfahren, von Wissen, das Anerkennen, das ist sehr, sehr wichtig für mich und habe auch gehört, dass das für andere Betroffene sehr wichtig ist. Und jetzt ist ein Schritt in die Richtung, die nicht vom Staat kommt. Also man hat es ist eine Art Transformative Justice, die wir lernen zu praktizieren und wir uns da auch weiterentwickeln, weiter gemeinsam denken müssen, wie sieht eine Gesellschaft ohne den Staat aus, wie er jetzt funktioniert? Wie sieht eine Gesellschaft aus ohne Polizei? Das sind Fragen, die wir uns stellen müssen und die wir anfangen müssen zu erleben. Und für mich persönlich ist das so ein Erlebnis, dass ich wirklich sagen kann, der Staat bringt mir keine Gerechtigkeit. Border Forensic gibt mir ein Gefühl von Anerkennung und eine Form von Gerechtigkeit. Wir haben ihn mit einer riesen Lüge beerdigen müssen. Er hätte diese Polizisten angegriffen und sei völlig außer sich gewesen und so weiter und so fort. Alles stimmte nicht. Und es ist auch jetzt, 4 Jahre später, können wir sagen, hey, das stimmte alles nicht und nicht irgendwie andersrum. Ja, es war in der ersten Zeit, als wir das so auch sagen mussten, was passiert, was wir nicht wussten, auch sehr, sehr schwierig für uns in der Öffentlichkeit zu stehen. Wir wurden angegriffen und für schuldig befunden und all das konnte jetzt wie revidiert werden. All die Lügen, die die Medien verbreitet haben, von der Gesellschaft getragen, sind jetzt zunichte gemacht. Und das ist für mich eine Form von Gerechtigkeit.
2: 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Und wir hören jetzt Her mit I Can't Breathe.

0: Vielen herzlichen Dank an alle meine InterviewgästInnen, ans Bündnis Justice for Nzoi, an alle Angehörigen, Familien, die unermüdlich kämpfen und sich organisieren. All we want is justice, is justice. All we want is justice, is justice. Und ihr habt es gehört, heute findet um 19 Uhr die Veranstaltung statt an der Stauffacher Straße 6 im Kirchgemeindehaus von Border Forensics und der Kommission zur Aufklärung des Todes von Nzoi. Und da gibt es bereits einen kleinen Teaser von der Presseerklärung am 25. und wir hören da jetzt noch kurz rein.
1: In der wissenschaftlichen Forschung werden diese Dynamiken unter den Begriffen strukturelle Diskriminierung und struktureller Rassismus gefasst. Jedes Jahr kommen Menschen bei Polizeieinsätzen in der Schweiz zu Tode, darunter überproportional viele, die rassistischen Diskriminierungen ausgesetzt sind. Der Kanton Waadt ist im vergangenen Jahrzehnt der tödlichste Polizeibezirk der Schweiz, mit einer auffälligen Überrepräsentation von Opfern, die Rassifizierung unterliegen. Die wichtigsten Punkte, an denen die Umstände des Todes von Nzoi sowie die darauffolgenden Reaktionen zeigen, wie struktureller Rassismus in der Schweiz wirkt, sind die folgenden. Erstens, übermäßige Gewaltanwendung gegen einen schwarzen Mann in psychischer Notlage. Während wartende Passagiere und Bahnmitarbeiter zunächst ruhig reagierten, eskalierte die Situation mit dem Eingreifen der Polizei innerhalb von Sekunden. Notwendige psychische Hilfestellung wurde nicht gewährt, sondern stattdessen tödliche Gewalt angewandt. Zweitens, die Verweigerung medizinischer Notfallversorgung, nachdem auf Nzoi geschossen wurde. Nzoi lag mehrere Minuten lang schwer verletzt auf dem Boden, ohne lebensrettende Maßnahmen oder die jeweiligen Menschen, jedem Menschen obliegende Pflicht zur Notfallhilfe zu erhalten. Die Beamten legten ihm Handschellen an und vernachlässigten damit grundlegende medizinische und menschliche Pflichten. Drittens, die Polizeibeamten beschrieben Nzoi über Funk nur als homme de couleur. Anstatt das Wichtigste mitzuteilen, nämlich welche Art von Hilfe er benötigte. Diese Art der Etikettierung war für die Situation völlig unangemessen, spiegelt jedoch kolonialrassistische Stereotype wider, die insbesondere schwarze Männer essentiell als bedrohlich und gefährlich darstellen. Viertens, in den ersten Tagen nach seinem Tod schlossen sich die Medien weitgehend der von der Polizei verbreiteten Version der Ereignisse an und stellten Nzoi als gefährliche Person, sogar als Kriminellen, dar, statt die polizeilichen Handlungen zu hinterfragen. Fünftens, mangelnde Rechenschaftspflicht und Untätigkeit der Justiz. Nach der Tötung von Nzoi war die offizielle Reaktion anstelle einer gründlichen und unabhängigen Untersuchung von institutioneller Abwehrhaltung mangelnder Transparenz und Schweigen geprägt. Sechstens, schließlich sieht sich die Familie von Nzoi nach seinem Tod, anstatt Unterstützung zu erhalten, mit rechtlichen Hindernissen, Rechtsverweigerung und stigmatisierender öffentlichen Darstellung konfrontiert, was eine Fortsetzung der Gewalt darstellt. Zusammenfassend zeigt der Fall, wie notwendig es ist, die systemischen Dynamiken hinter dem Tod von Nzoi mit einer unabhängigen Untersuchung zu erfassen, die Polizei in Rechenschaftspflicht zu nehmen und die Justiz ihre Aufgabe zu ermahnen, Gerechtigkeit für alle sicherzustellen. Danke.
0: Das war Dr. Tino Plümeke, Soziologe, während der Pressekonferenz am 25. für die Kommission. Und das erwartet euch auch, wenn ihr heute an die Veranstaltung geht von Border Forensics, solche Beiträge, genauere Einblicke, wie wir bereits gehört haben. Und ich würde sagen, wir gehen gleich mal noch in die Agenda rein, dass ihr die nächsten Termine vom Bündnis Justice for Nzoi auch auf keinen Fall verpasst.
2: Ich würde noch mal kurz sagen, was die kommenden Veranstaltungen von uns sind, damit ihr euch da beteiligen könnt. Dann gibt es am 29. August die Möglichkeit zu hören, was in diesem Bericht drin steht. Wir haben uns da ja sehr bedeckt behalten, weil wir noch nicht alles sagen können, was in diesem Bericht steht. Aber lasst euch das nicht entgehen. 29. August ab 18 Uhr im Reformierten Kirchgemeindehaus in Zürich, das ist in der Stauffacher Straße 6. Dort könnt ihr einfach kommen und dann hört ihr, was in diesem Bericht steht. Wenn ihr essen wollt, dort müsst ihr euch anmelden, auch über die Website der Kommission. Dann am 30. August, wie gesagt, ist die Demo wieder beim Landesmuseum. Der 30. August ist der Todestag von Zoe. Wir machen die Demo immer wieder mal auch an diesem bedeutsamen Datum. Es wird um 16 Uhr sein. Die Demo wird auch in Zusammenarbeit mit verschiedenen Kollektiven aus Migrationskämpfen sein. Für uns ist es wichtig, diese Kämpfe wirklich zusammenzudenken, zusammenzuführen. Wenn wir von strukturellem Rassismus sprechen, können wir von dem Migrationsregime und der Gewalt gegen migrantisierte Personen natürlich nicht schweigen. Wir müssen das mit einbeziehen. Ihr könnt euch auch sehr gerne mit einem Transparent an der Demo beteiligen. Je mehr, desto besser. Ebenfalls am 30. August wird es in Lausanne eine Aktion geben, auch um 4 Uhr. Wir machen das koordiniert. Dort gibt es nicht eine Demo, sondern eine Platzkundgebung. Also wenn ihr an diesem Datum eher so in der Nähe der französischen Schweiz seid als in Zürich, dann geht doch nach Lausanne. Und ganz allgemein an dieser Stelle wieder mal, kommt doch ins Bündnis. Das Bündnis ist wirklich eine Gelegenheit, Anti-Ra-Politik zu machen in einem Sinne von auch von Basisarbeit, also einem Basisprojekt. Das bedeutet für uns, dass wir im Bündnis nicht einfach StellvertreterInnen Politik machen oder auf Dinge hinweisen oder Dinge anprangern auf einer theoretischen Ebene, sondern dass wir wirklich die Selbstorganisation suchen von betroffenen Personen, uns organisieren, im Quartier sichtbar sind, im Quartier die Zusammenarbeit suchen. Und dazu gehört, und ich denke, das ist für alle eine Möglichkeit oder eine tolle Erfahrung, dazu gehört auch eine Praxis und eine Sprache zu finden, die für die Leute, die von Rassismus betroffen sind, auch wirklich attraktiv ist. Und da muss ich auch sagen, selber habe ich sehr viel lernen können in diesem Bündnis und vielleicht ist es etwas für euch. Wendet euch an uns, ihr könnt euch sehr, sehr gerne mit uns organisieren. Das Bündnis ist auch überregional, also wenn ihr jetzt in einer anderen Stadt seid, dann könnt ihr euch sehr gut trotzdem beteiligen. Wenn ihr euch bei uns meldet, dann würden wir euch up to date halten, was so gerade geschieht und was es für Möglichkeiten gibt, sich auch solidarisch zu beteiligen. Das soll kein Hinderungsgrund sein. Wenn ihr jetzt mehr interessiert seid an juristischer Arbeit, dann könnt ihr euch überlegen, ob ihr die Kommission unterstützen möchtet. Ob ihr dort mithelfen möchtet, die Kommission hat eine Website, dort könnt ihr euch melden. Auch in diesem Teil der Kampagne ist immer Unterstützung gefragt. Es ist ganz wichtig, dass dort auch verschiedene Ressourcen zusammenkommen.
0: Vielen Dank für diesen Überblick und diese Agenda. Wir werden dann nächste Woche im Infofreitag um 18 Uhr den Repeat hören von dieser Veranstaltung. Wir werden das für euch aufnehmen, dass alle Personen, die auch heute nicht live in Zürich dabei sein können, dann die Möglichkeit haben, mitzuhören. Und ab übernächster Woche werden wir dann wieder regulär Infofreitagssendung machen mit widerständigen Gedenktagen, Kurznachrichten und auch vielleicht wieder mal ein Islands of Comfort. Da würden wir uns immer freuen, wenn ihr uns was zuschickt. Und zu allerletzt, aber nicht unwichtig, möchte ich jetzt heute trotzdem noch an Marvin gedenken. Wir haben jetzt keine klassisches widerständigen Gedenktag eingebaut, aber weil wir ja im Thema sind, ist es umso trauriger, dass diese Kontinuität immer wieder so sichtbar wird, wenn junge Menschen, wenn Menschen in der Schweiz durch die Polizei sterben. Marvin wurde 17 Jahre alt und ist vor 5 Tagen während einer Verfolgungsjagd durch die Polizei verstorben. Seither ist Wut und Widerstand auf den Straßen Lausannes. Und wir werden dann ab übernächster Woche sicher nochmal darauf eingehen, uns mehr Zeit nehmen, Ich bin traurig, aber ich freue mich auch, dass wir hier eine Möglichkeit haben, darüber zu sprechen, uns auszutauschen, Organisationsweisen zu teilen und gemeinsam laut, widerständig und wütend zu sein. Und zum Abschluss dieses zweiten Teils von Infofreitag Justice for Nzoi hören wir jetzt nochmal von Simba's Ave Justice for Nzoi. Vielen Dank fürs Zuschauen.

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Sommerpause wieder auf Sendung. Schön, dass Sie eingeschaltet haben und bis 22 Uhr hören wir Roma-Musik von vielen Ecken dieser Erde und als nächstes hören wir Musik aus Ungarn und zwar die Gruppe Ternipe.

nach Verena, Verena Ferres Coverversion von den großen Hit Vaya con Dios, von Vaya con Dios. Jetzt bleiben wir so mit weiteren Stimmen aus dem Roma-Musik, und zwar hören wir Apsora von Ida Kellerova.

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am Klavier und Gesang gehört und Gitarre war Desiderius Dužda und Vocals auch. Und die beiden haben ein wunderbares Projekt seit Jahren in Tschechien. Die bilden mit Roma-Kinder Chöre und laden auch tschechische Kinder, nicht Roma sind, damit sie sich kennenlernen und überhaupt etwas gemeinsam machen und die Musik verbindet. Und so haben sie ihr letztes Projekt mit der Tschechischen Philharmonie auch gemeinsam und verschiedene Kinder, die Roma und nicht Roma, diesem Projekt teilgenommen haben und haben eine CD aufgenommen, Hei Romale. Und danach gab es eine große Tournee in Tschechien, die sehr erfolgreich war. Und jetzt hören wir aus diesem Projekt das Lied Hei Romale, hier bei uns bei Lora Romanes.

Jetzt hören wir einen Ausschnitt aus dem Konzert von Rosenberg, Trio Rosenberg, Stohela Rosenberg, Gitarre, Nusche Rosenberg, Rhythmgitarre und Noni Rosenberg, Bass, Kontrabass. 2008 in Sava Center Belgrad.

Eine wunderbare Stimme zu Gast auf dem Album Radio Romanista der Gruppe Kal aus Belgrad. Die nennen sich Rock and Roma. Eine wunderbare Geschichte über eine Mädchen mit dem Namen Luna haben wir eben gehört. Und wir bleiben auf dem Balkan musikalisch und eine Produktion von in der Nähe von Belgrad in Zemun sozusagen hören wir eine Zusammenarbeit von Boni und Shevchet hier bei Laura Romanes.

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Wir sind am Schluss der heutigen Sendung angelangt. Ich verabschiede mich. Schön, dass Sie dabei waren. Und wir schließen ab mit einem Stück Blasmusik, Zusammenarbeit vom Orchester aus Strumica, Jumbo Abushevi Orchestra und mit dem berühmten Klarinettist aus Istanbul, Hüsni Şenlen Dirici, und wünsche einen schönen Abend bis zum nächsten Woche. Mit dem Taksim Jim. Ja.

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1: Hallo zusammen, willkommen zu Metafrequenz hier auf SO21 Radio Lora 97,5 MHz. Heute eine Sendung zu Secret Organizations, Geheimorganisationen. Ich wünsche viel Vergnügen.
2: That was
3: 1989. The world was up for grabs. All the money, power, natural resources, hell. Even borders were negotiable. Soviet Union, a great world superpower, was collapsing. And where some saw freedom, the young, imaginative Minister Zhang saw possibility, a new world order. So Zhang formed an investment group called Deus. The goal? Bring together the world's wealthiest, most powerful men to consolidate control and manipulate global events for profit. Zhang courted dignitaries, world leaders, oligarchs, businessmen, and he was a damn good salesman. The potential profit outweighed anyone's moral reservations, which was proven true in an early endeavor. The first Gulf War.
4: Something is happening outside. Skies over Baghdad have been illuminated.
3: A few backroom deals, a promise here, a bribe there, like that. The Deus Group was rich on oil and had a foothold in the military-industrial sector. With the right players in place, running the world turned out to be surprisingly easy. And I have to say, business was booming. 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Industrial espionage was yesterday's work. What better way to gain leverage on everyone than if everyone was connected?
5: During my service in the Congress, I took the initiative in creating the internet.
3: The United States was a test case. Americans seemed the most ready to give their lives over to a box. Without hesitation, everyone jumped online.
6: Welcome. You've got mail.
3: Offered everything they had. Bank accounts, electric bills, medical records, DNA data, baby pictures. We staged the biggest coup in human civilization, and the whole world volunteered to take part. Opted in, checked the box, and clicked I agree.
1: Die Deus Group ist eine Investmentgruppe, die nach dem Zusammenbruch der Sowjetunion gegründet wurde, um die mächtigsten und reichsten Männer der Welt zusammenzubringen und globale Ereignisse zu ihrem Vorteil zu manipulieren. Sie provozierten den ersten Golfkrieg und die Entstehung des Internets. Sowohl legitime Organisationen wie E-Corp als auch geheime wie die Dark Army dienen als Tarnorganisationen zur Durchsetzung ihrer Interessen.
7: What do you want? To win.
8: Who are your new friends, man? Okay, cut the bullshit.
9: Leave it be. I have to go to class.
8: Seriously? Is it a frat house with a museum pass or...
7: We are a society. For people with potential.
10: How did the girl do?
11: We have only just begun. We'll take care of you.
7: So if you really want me, here I am.
1: Ares ist eine geheime, jahrhundertalte Bruderschaft, deren Mitglieder die Elite der Niederlande bilden. Im Austausch für Loyalität und Schweigen garantiert sie ihren Mitgliedern grenzenlose Karrierechancen. Um diese Macht zu erhalten, müssen die Mitglieder ihre Schuld und ihre dunklen Taten opfern. Diese kollektive Schuld manifestiert sich als schwarze, derartige Flüssigkeit. Diese geopferte Flüssigkeit wird dann unterirdisch von einem Wesen namens Beal konsumiert.
2: The Nine Gates is a kingdom of shadows.
12: You're familiar with it?
2: Yes. Venice, 1666. The author and printer Aristide Torchi was burned by the Holy Inquisition, together with all his works. Only three copies survived.
12: One.
2: Catalog lists three copies surviving in private ownership. Fargus, the Kessler, and the Telfer.
12: It's true. You know your business, but you're mistaken nonetheless. According to my own research, only one is authentic.
2: Well, three are known.
12: That's the trouble.
2: Where'd you get it?
12: I bought it from Telfer.
2: Telfer?
12: Yes, he finally sold it to me the day before he killed himself.
2: It's good timing.
1: Der Orden der Silberne Schlange ist eine Geheimgesellschaft, die ursprünglich gegründet wurde, um das Erbe des Okkultisten Aristide Torchia aus dem 17. Jahrhundert zu bewahren und die verbliebenen Exemplare seines berüchtigten Buches Die neun Tore des Schattenreichs zu sichern. Jahrhundertelang trafen sich diese Mitglieder jährlich am Todestag Torchias, um den Fürsten der Finsternis zu verehren.
13: Hello, Landy.
14: This is Jason Bourne.
13: Bourne?
15: It's Bourne. We have 90 seconds to try and get his position.
13: What do you want?
14: Are you running Treadstone?
13: Treadstone was closed down 2 years ago. You know that.
14: And who's planning the missions now?
13: There are no missions. It's over.
14: Then what do you want with me?
13: Berlin. Have you forgotten what happened in Berlin? You killed two people, Bourne. You killed two people, Bourne.
14: Let him in this.
1: Die Operation Treadstone war ein streng geheimes Programm der CIA. Sie rekrutierte ausschließlich Angehörige der US-Streitkräfte, um sie zu nahezu übermenschlichen Attentätern auszubilden. Die Operation entstand als direkte Reaktion auf ein Gesetz des US-Kongresses, das den USA die Beteiligung an Attentaten verbot, da diese mitunter als notwendig erachtet werden, um die Sicherheit der Vereinigten Staaten zu gewährleisten. Mit Hilfe eines Verhaltensmodifikationsprogrammes wurde die Moral der Attentäter gebrochen, um sie zu nahezu unaufhaltsamen, lebenden Waffen zu machen.

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1: Der Drachenorden, Ordo Draconum, war ein hoch angesehener Rittenorden, der 1408 von Sigismund von Luxemburg, dem damaligen König von Ungarn und späteren Kaiser des Heiligen Römischen Reiches, gegründet wurde. Hauptziel des Ordens war die Verteidigung des Christentums gegen das Osmanische Reich, das sich nach Südosteuropa ausdehnte, sowie die Wahrung des christlichen Glaubens und der Monarchie. Die Ordensmitglieder verpflichteten sich, für den Glauben zu kämpfen und den osmanischen Invasoren Widerstand zu leisten.
2: Donnerstier, Laurdat, Amonfis.

0: La Fraternité war eine geheime Rebellinnenorganisation im vorrevolutionären Frankreich des Jahres 1787. Sie wurde von der adligen Elise de Montagis gegründet und angeführt. Die Gruppe vereinte unterdrückte Bürgerinnen im Kampf gegen den tyrannischen Adel. Sie kämpften für die Ideale von Freiheit und Gleichheit, um das Volk von der Knechtschaft der korrupten Aristokratie zu befreien. Ein mysteriöser Virus namens Blaues Blut, der den Adel infizierte, breitete sich in dieser Zeit aus. Die Infizierten wurden übermenschlich grausam und sahen das einfache Volk nur noch als Nahrung. Die Bruderschaft kämpfte nicht nur gegen politische Unterdrückung, sondern auch gegen diese mutierten, zombieartigen Aristokraten.
1: Je te dirai sans doute que ce que je vais te raconter est faux. Que c'est le cauchemar d'une enfant perdue dans le désordre du monde. Tu te diras qu'il n'y a jamais eu de maladie et que les morts ne reviennent pas à la vie. Je m'appelle Madeleine de Montargis et ceci est mon testament. Je vais te raconter ce que j'ai vu et comment le siècle des ténèbres est devenu celui des lumières.

0: Curie, oft als Collective Unconscious Research Institute interpretiert, ist eine mysteriöse Geheimorganisation, die auf Treasure Island in San Francisco ein Schlaflabor betreibt, in dem ahnungslose Testpersonen dazu benutzt werden, ihre Träume aufzuzeichnen, um so Einblicke in alternative Dimensionen und Realitäten zu gewinnen. Der Wissenschaftler Dr. Hunter Aloysius Percy infiltriert Curie, um seine eigenen finsteren Forschungen zu Nahtoderfahrungen und dem menschlichen Bewusstsein voranzutreiben. Curie steht in enger Verbindung zu Q Symphony, einem interaktiven Spiel, das vom Milliardär Pierre Ruskin entwickelt wurde, um die klügsten Köpfe anzulocken und ihre Aufmerksamkeit auf das geheimnisvolle Haus auf dem Nob Hill in San Francisco zu lenken, das ein Tor zu einer anderen Dimension beherbergt.
1: We're ready to become a member of the League of Shadows. But first, you must demonstrate your commitment to justice.
2: Wait, wait!
3: I'm no executioner.
1: Your compassion is a weakness your enemies will not share.
3: That's why it's so important. It separates us from them.
1: You want to fight criminals? This man is a murderer.
3: This man should be tried.
1: By whom? Corrupt bureaucrats? Criminals mock society's laws. You know this better than most.
4: You cannot lead this man unless you are prepared to do what is necessary to defeat evil.
3: And where would I be leading these men?
4: Gotham. As Gotham's favored son, you will be ideally placed to strike at the heart of criminality.
3: How?
4: Gotham's time has come. Like Constantinople or Rome before it, the city has become a breeding ground for suffering and injustice. It is beyond saving and must be allowed to die. This is the most important function of the League of Shadows. It is one we performed for centuries. Gotham must be destroyed.
0: Die League of Shadows war ein uralter und mächtiger Geheimdienst.

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2: I have a question. Why is it in these pictures, pictures of aliens, UFO, the Yeti, Hellboy, why is it they're always out of focus?
3: Why don't you tell us about the Bureau of Paranormal Research and Defense?
2: I want to tell you, I want to tell the American public one thing. Now, this Bureau for the...
1: Paranormal Research and Defense.
2: There is no such thing.
4: Das Bureau for Paranormal Research and Defense, BPRD, ist eine staatlich anerkannte Behörde, die 1944 gegründet wurde und die Aufgabe hat, die Welt vor übernatürlichen Phänomenen, Okkultismus und Monstern zu schützen. Das Bureau wurde Ende 1944 von Professor Trevor Bruttenholm nach Einsätzen gegen die okkulten Einheiten Nazi-Deutschlands ins Leben gerufen. Ursprünglich auf einem Luftwaffenstützpunkt in New Mexico angesiedelt, verlegte die Behörde ihr eigens errichtetes Hauptquartier nach Fairfield, Connecticut. Das BPRD, das seit jeher von den Vereinigten Staaten, dem Vereinigten Königreich und anderen wichtigen alliierten Nationen finanziert wird, ist bekannt für den Einsatz einer Taskforce namens Enhanced Talent, einer vielfältigen Gruppe von Außendienstmitarbeiterinnen mit übernatürlichen Fähigkeiten oder ungewöhnlicher Herkunft.
5: At 6 a.m. on the 10th of September, a man was murdered on Longhouse Lane.
6: There's not one hit on any database. No DNA on record, no prints. No bullet casings were discovered on the scene, and no exit wound either.
7: That's impossible.
8: The murderer's out there.
9: You found something out, haven't you?
10: D.I. Hillinghead, 1890. D.S. Whiteman, 1941.
11: There's been three murders on Long Harvest Lane, decades apart. The bodies are all identical.
4: Chapel Perilous ist eine geheime Untergrundorganisation, die im Jahre 2053 gegen Elias Mannix und die Regierung kämpft. Angeführt wird sie von einer älteren Version der Ermittlerin Shahara Hassan und dem zeitreisenden Wissenschaftler Gabriel Defoe. Ihr Ziel ist es, die verheerende Atomexplosion von 2023 in der Vergangenheit zu verhindern und die Zeitschleife zu durchbrechen.
12: In der Zukunft gibt es eine Prophezeiung von einer neuen Welt, dass Sigmundus die Menschen ins Paradies führen wird. Ist das das hier? Eine Religion?
13: Wir sind das genaue Gegenteil davon. Wir haben der Zeit den Krieg erklärt. Gott den Krieg erklärt. Wir erschaffen eine neue Welt. Ohne Zeit. Ohne Gott.
12: Was heißt das?
13: Das soll heißen, dass das, was die Menschen seit Jahrtausenden anbeten, den Gott, der alles zusammenhält, dass dieser Gott nichts anderes ist als die Zeit selbst. Kein denkendes, handelndes Geschöpf. Eine physikalische Gesetzmäßigkeit, mit der sich ebenso wenig verhandeln lässt,

0: mit dem eigenen Schicksal. Gott ist Zeit. Und die Zeit ist nicht barmherzig. Wir werden geboren und schon rinnt unser Leben dahin wie die Körner in dieser Sanduhr. Den Tod immer unausweichlich vor uns. Unser Schicksal nichts als eine Verkettung von Ursache und Wirkung. Im Licht und im Schatten.
1: Sigmundus ist eine Geheimorganisation von Zeitreisenden, die 1921 von einem Mann namens Adam angeführt wurde. Ihr Name leitet sich von einer Zeile aus der Tabula Smaragdina ab. Sigmundus creatus est. So wurde die Welt erschaffen. Bereits im 19. Jahrhundert gab es eine geheime Loge namens Sigmundus Creatus Est. Sie wurde von Heinrich Tannhaus gegründet. Er wollte die Gesetze von Raum und Zeit außer Kraft setzen und so seine früh verstorbene Frau Charlotte wieder zum Leben erwecken. Tannhaus widmete sein gesamtes Leben Sigmundus, ebenso wie sein Sohn Gustav.
2: Some of the pieces in your collection here are very impressive.
3: Like yourself, Dr. Jones, I have a passion for antiquities. Have a look over here. This might interest you.
2: Well, sandstone, Christian symbol, early Latin text, mid-12th century, I should think.
3: That was our assessment as well.
2: Where'd this come from?
3: My engineers unearthed it in the mountain region north of Ankara while excavating for copper. Can you translate the inscription?
2: Quis quis bibit aquam? Who drinks the water I shall give him, says the Lord, will have a spring inside him welling up for eternal life. Let them bring me to your holy mountain in the place where you dwell, across the desert and through the mountain, to the canyon of the crescent moon, to the temple where the cup that... where the cup that holds the blood of Jesus Christ resides forever.
3: The Holy Grail, Dr. Jones. The chalice used by Christ during the Last Supper. The cup that caught his blood at the crucifixion and was entrusted to Joseph of Arimathea.
2: The Arthur legend. I've heard this bedtime story before.
3: Eternal life, Dr. Jones. The gift of youth to whoever drinks from the grail. Now that's a bedtime story I'd like to wake up to.
1: Die Brotherhood of the Cruciform Sword wurde im Jahr 1938 nach Christus gegründet und war der Nachfolger eines aramäischsprachigen semitischen Geheimordens. Es handelte sich um einen geheimen und fanatischen Kult, der sich dem Schutze des Heiligen Grals verschrieben hatte. Um den Heiligen Gral zu beherbergen, errichtete die Bruderschaft im Jahr 1000 den Sonnentempel im Canyon des Halbmondes, wobei sie eine bereits vorhandene griechisch-römische Fassade als Vorderseite nutzte. Die Bruderschaft hütete den Standort des Sonnentempels als streng gehütetes Geheimnis und gab diese Informationen von Generation zu Generation weiter.
4: Evil is the shadow that exists just outside our world. Continuously searching for a way to come in. For a way to become flesh and blood. Welcome to Prodigium. We recognize, examine, contain, and destroy evil. Sacrifices must be made.
1: Prodigium ist eine multinationale Organisation, die sich der Aufspürung, Erforschung und, falls erforderlich, der Vernichtung von Monstern verschrieben hat. Die Organisation arbeitet streng wissenschaftlich und hat ihr geheimes Hauptquartier im Naturhistorischen Museum in London. An der Spitze der Organisation steht Dr. Henry Jekyll, der Arzt, Jurist, Chemopathologe, Neurochirurg und Mitglied der Royal Society ist. Jekyll ist zudem der Wirt seines monströsen Alter-Egos, Edward Eddie Hyde, Das entstand, nachdem ein Experiment, mit dem jegliches Böse aus Jekyll entfernt werden sollte, schiefgelaufen war.
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